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0: Guten Morgen.
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0: Mit Wolken geht es in den neuen Tag. Heute Morgen ist es weitestgehend noch trocken. Nur die Küste wird auf jeden Fall schon nass. Dann wird so ein Mix aus Sonne und Regen bei 22 Grad. Aktuell haben wir in Rothenburg 13 Grad. In Gannakesee auch 13.
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0: Auf den Straßen sieht es noch gut aus, alles frei, aber geblitzt wird schon. Auf der B75, Delmhorst Richtung Bremen, zwischen Huchting und Gorland in der 70er-Zone und auch nochmal in der Gegenrichtung, Richtung Delmhorst, in der Abfahrt Kirch-Huchting-Mittels-Huchting. Dankeschön Christian und Andreas fürs Bescheid geben. Wenn ihr auch noch was habt, unsere kostenlose Hotline für eure Blitzer- und Verkehrsupdates ist die 0800 10 22 400.
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0: Kurz nach 5 haben wir es einen wunderschönen guten Morgen am Dienstag. Neuer Monat, 1. September, ist für mich so ein bisschen der Start Richtung Herbst. Ja, das möchte immer niemand hören, aber für mich ist das der Herbststart. Kommt gut in den neuen Monat und auch irgendwie in den Herbst. Zumindest für mich. Jetzt mit Taylor Swift, hier ist I Knew It, I Knew You.

200 km/h geht's in den Dienstag. Hier ist Energy Bremen. 18 Minuten nach 5 haben wir es. Schauen einmal kurz aufs Wetter für heute. Der Dienstag bringt immer mal Sonne, aber auch Regen bei 22 Grad. Und noch ein Blick auf die Straßen. Da sieht's gut aus, aber zwei Blitzer habt ihr schon gesehen. B75, der Elmhorst Richtung Bremen. Zwischen Huchting und Grolland stehen sie. Und nochmal in der Gegenrichtung Richtung der Elmhorst in der Abfahrt Kirchhuchting-Mittelzuchting. Kommt gut in den neuen Arbeitstag. Jetzt mit neuer Musik von Kamrad.

0: Danke Andres und Christian fürs Bescheid geben. Wenn ihr auch noch was habt, unsere WhatsApp-Nummer für eure Blitzer und Verkehrsupdates ist die 0173 680 5712.
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0: Wir haben es jetzt kurz vor halb sechs. Kommt gut in den Dienstagmorgen.
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17 Minuten vor 6, rein geht's in den Dienstag. Hier ist Energy Bremen. Schauen wir einmal kurz aufs Wetter. Der Dienstag wird mal nass, mal sonnig bei 22 Grad. Und noch ein Blick auf die Straßen, da sieht's gut aus. Der neueste Blitzer steht auf der B75, Delmhorst Richtung Bremen zwischen Huchting und Gorland in der 70er-Zone. Kommt gut in den neuen Arbeitstag jetzt mit Oliver Heldens. Das ist A-E-I-O-U.

0: Guten Morgen.
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0: Damit geht's gleich rein in den September. Und ich finde, das klingt doch schon mal so ein bisschen herbstlich.
3: Ja.
0: Dua Lipa, Houdini. Gleich nach 6 bei uns.
4: Junge, denk mal an morgen.
3: Außerdem der Mann, der auch im Herbst Sonnenbrille trägt. Apache 207 mit Morgen.
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5: 5 vor 6. Ich bin Dirk Jostes. Schönen guten Morgen. Im September ändert sich in Deutschland einiges. Die Deutsche Bahn weitet ihr Alkoholverbot auf weitere Bahnhöfe aus. Lohnsteuerhilfevereine dürfen künftig mehr Menschen beraten. Außerdem gibt's beim Einkaufen mehr Transparenz. Versprechen wie umweltfreundlich müssen Firmen künftig nachweisen können. Wer steckt hinter dem Drohnenangriff am Flughafen Leipzig-Halle? Die Bundesregierung vermutet offenbar Russland hinter dem versuchten Anschlag. Wie Deutschland auf den Vorfall reagieren wird, steht laut Kanzler Merz schon weitgehend fest. Details nannte er aber noch nicht. Nach einem Brandanschlag in Bremen-Findorf hat die Polizei einen Verdächtigen gefasst. Der 41-Jährige soll vor einer Woche ein Haus angezündet haben, um seine Bekannten darin zu töten. Der Mann und die Frau konnten rechtzeitig aus dem Fenster springen. Das Haus wurde durch das Feuer zerstört. Eine große Ära geht zu Ende. Lionel Messi beendet seine Karriere in der argentinischen Nationalmannschaft. Nach über 20 Jahren im Trikot der Albiceleste sagt er, es ist an der Zeit. Messi ist 2022 Weltmeister geworden. Sein letztes Spiel war das verlorene WM-Finale gegen Spanien.
3: Mit Wolken geht's in den Dienstag. Heute Morgen ist es weitestgehend noch trocken, nur die Küste wird schon nass. Dann wird so ein Mix aus Sonne und Regen bei 22 Grad. Aktuell haben wir in Bremen-Walle 13 Grad, in Hunsmühlen im Kreis Oldenburg auch 13.
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0: Mit guten News von den Straßen, soweit ist alles frei. Aber es gibt eine Info für Wilhelmshaven. Nachdem hier eine Bombe aus dem Zweiten Weltkrieg gefunden wurde, werden heute ab 8 Uhr Teile der Stadt evakuiert. Betroffen sind rund 13.600 Menschen, die in der Südstadt, der Innenstadt und Heppens leben. Die Stadt richtet Notunterkünfte in 3 Sporthallen ein. Am Mühlenweg, an der Bremer Straße und am Gotthilf-Hagenplatz. Bis 11 Uhr soll die Evakuierung hier abgeschlossen sein. Geblitzt wird heute Morgen auf der B75 Delmhorst Richtung Bremen zwischen Huchting und Grolland und in der Gegenrichtung Richtung Delmhorst in der Abfahrt Kirchhuchting-Mittelshuchting. Andreas und Christian, vielen Dank fürs Bescheidgeben. Wenn ihr noch was seht, dann gerne anrufen. Unsere kostenlose Hotline für eure Blitzer und Verkehrsupdates 0800 10 22 400.
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0: Hallo, hey zusammen, einen schönen guten Morgen und damit willkommen im meteorologischen Herbst.
3: Ja, richtig. Na?
0: Schlechte Laune.
3: Noch Quatsch, das ist doch überhaupt nicht schlimm.
0: Wir sind wirklich das absolut krasse Gegenteil zueinander. Du liebst den Herbst über alles.
3: Ich mag ja auch nicht die ganze Zeit Regen, aber
0: und ich find's doof.
3: Der Herbst kann ja auch schön sein. Außerdem ist ja nur meteorologisch, das zählt ja für die meisten
0: also
3: noch gar nicht.
0: Also ich hoffe, wir kriegen nochmal 30 Grad und ganz viel Sonne.
3: Nee, das brauche ich jetzt nicht. Maximal 24, bitte.
0: Harry Styles gibt's jetzt auf jeden Fall zum Wachwerden. American Girls am Dienstag. Kurz vor 6 haben wir's. Guten Morgen.

0: Erst die größten Konzerte seiner Karriere, jetzt noch das erste Album. Also für den deutschen DJ Bund könnte es nicht besser laufen.
1: 6 Jahre ist es her, da war er noch Lieferfahrer. Seine erste EP hat er Levi Don't Do It genannt, weil das mit der Musik irgendwie alles nicht so wollte. Er hat selber gesagt quasi, lass es einfach, hör auf. Ja, gut, dass er es doch gemacht hat, oder?
0: Am 23. Oktober kommt sein Album Levi Did It raus. Und ja, was für ein Full-Circle-Moment, oder?
1: Ja, voll.
0: Er hat es gemacht und geschafft. Er hat für seine Träume gekämpft, sie durchgezogen und immer weitergemacht. Und jetzt kommende, ja, Tausende zu seinen Konzerten und feiern ihn. Und wir feiern ihn auch. Hier ist Bund mit Trippin.

0: 12 nach 6, dein Dienstag mit Energy Bremen.
1: Moin.
0: Kommt gut rein in den neuen Tag, kurz mit dem Blick aufs Wetter.
1: Der Dienstag bringt immer mal Sonne, aber auch Regen bei 22 Grad.
0: Staus haben wir noch keine, aber schon zwei Blitzer. Die haben wir natürlich direkt reinbekommen von Andreas, der meldet jeden Morgen.
1: Ja.
0: Ganz fleißig Blitzer, vielen Dank dafür an der Stelle. Die stehen auf der B75 Delmenhorst Richtung Bremen zwischen Hochting und Grolland und in der Gegenrichtung auch nochmal einer Richtung Delmenhorst in der Abfahrt Kirchhochting-Mittelshochting. Kommt gut rein in den Dienstag jetzt mit Teddy Swims und einem Song über mich geschrieben. Mr.

0: 7 nach 6. Schönen guten Morgen, hier ist Energy Bremen.
1: Morgen.
0: So, jetzt gibt es zwei Teams. Die einen heulen dem August so ein bisschen hinterher.
1: Ja.
0: Und Team Markus, ne, oh, der Sommer ist vorbei, die Sonne kommt nie wieder. Und dann gibt es noch mein Team. Wir lieben den neuen Monat September. Es kann noch richtig schön werden. Nicht mehr ganz so heiß und die Sonne steht immer schön.
1: Ja, das ist so Indian Summer.
0: Golden,
1: ne?
0: Summer.
1: Und es steht auch noch eine ganze Menge an im September, also darauf können wir uns auf jeden Fall freuen. Wir feiern zum Beispiel mit euch das Finale der Festival- und Open-Air-Saison. Am Freitag jetzt schon präsentieren wir euch Max Giesinger live in Bremerhaven an der Stadthalle. 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Nächstes Wochenende startet dann schon die maritime Woche bei uns in Bremen. Wieder dann mit großer Lichterfahrt. Das sieht immer richtig toll aus.
0: Ja.
1: Über die Weser am 19. September.
0: Sportlich wird's auch. Am 11. September ist das Nordderby der Werder-Frauen im Weserstadion. Am 13. September SWB-Marathon. Da heule ich wieder, wenn die hier alle rumlaufen.
1: Geil.
0: Dann startet die neue Eishockey-Saison für unsere Fischtown Penguins am 18.09. und auch Basketball-Bundesliga.
1: Also einiges los im September. Wir freuen uns auf den neuen Monat. Jetzt Another zum Wachwerden. Hier ist Talk to You. 20 nach 6. Moin.

0: 6.26 Uhr, Energy Bremen am Dienstagmorgen.
1: Morgen.
0: Jetzt gibt's bei uns in Bremen schon einen Hundeführerschein. Aber trotzdem kapieren es einige Menschen immer noch nicht, dass Hunde bei heißem Wetter auf keinen Fall im geschlossenen Auto zurückgelassen werden dürfen.
1: Ja, in Bremerhaven musste die Polizei jetzt wieder einen Hund aus einem Auto befreien. Das Tier war am Sonntag in Bremerhaven-Mitte mehreren Menschen aufgefallen. Die haben dann zum Glück die Polizei gerufen. Mhm. Der Hund wirkte ziemlich überhitzt, hatte kein Wasser und die Klimaanlage war aus. Im Auto sollen mehr als 40 Grad gewesen
0: Leute,
1: sein.
0: Leute, ey, wirklich.
1: Polizisten haben daraufhin die Scheibe eingeschlagen und der Hund kam dann erstmal ins Tierheim.
0: Noch mehr News aus eurer Region gibt's in 2 Minuten bei Lars.
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0: zentralen Feierlichkeiten zum Tag der Deutschen Einheit finden vom 2. bis 4. Oktober in Bremen statt und es werden 400.000 Besucher erwartet.
1: Der Stadt Achim ist eine peinliche Panne passiert. Sie hat für die Bürgermeisterwahl aus Versehen nur Musterstimmzettel verschickt. Die Rede ist von mehr als 20 Fällen. Briefwählerinnen und Brieffehlern sind die falschen Unterlagen aufgefallen. Wer einen falschen Stimmzettel bekommen hat, soll sich mit dem Rathaus in Verbindung setzen. Die Polizei hat am Bremer Hauptbahnhof einen Mann festgenommen, gegen den nur wenige Stunden vorher ein Haftbefehl wegen versuchten Mordes erlassen wurde. Der 41-Jährige soll in einem Parzellengebiet in Findorf ein Haus mit Molotow-Cocktails in Brand gesetzt haben. Er soll genau gewusst haben, dass sich gerade zwei Personen in dem Haus befanden. Die beiden Frauen konnten sich rechtzeitig in Sicherheit bringen. News aus eurer Region haben wir wieder in einer Stunde für euch.
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3: Mit Wolken geht's durch den Dienstag bei uns in Bremen und umzu. Heute sieht's erstmal ganz gut aus, nur an der Küste sind schon früh Schauer möglich. Im Laufe des Tages ziehen die aber über den gesamten Norden und es wird überall mal nass. Die Sonne guckt aber auch immer wieder durch. Maximal sind dazu 22 Grad drin. Die aktuellen Temperaturen in Wolkmarshausen 14 Grad und in Hambergen im Kreis Osterholz auch 14.
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5: Mit der A1 Osnabrück Richtung Bremen zwischen Bremen-Brinkum und Arsten. 2 Kilometer Stop-and-Go im Bereich der Baustelle. Und nachdem in Wilhelmshaven eine Bombe aus dem Zweiten Weltkrieg gefunden wurde, werden heute ab 8 Uhr Teile der Stadt evakuiert. Betroffen sind über 13.000 Menschen, die in der Südstadt, der Innenstadt und Heppens leben. Die Stadt richtet Notunterkünfte in 3 Sporthallen ein, am Mühlenweg, an der Bremer Straße und am Gotthilf-Hagen-Platz. Bis 11 Uhr soll die Evakuierung abgeschlossen sein. Geblitzt wird auf der B75 Delmenhorst Richtung Bremen zwischen Huchting und Grolland im 70er-Bereich und in der Gegenrichtung Richtung Delmenhorst in der Abfahrt Kirchhuchting-Mittelzuchting. Andres und Christian, danke fürs Bescheidgeben. Unsere WhatsApp-Nummer für eure Blitzer und Verkehrsupdates 0173 685 5712.
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5: Hey zusammen, einen schönen guten Morgen. Jetzt haben wir es kurz nach halb sieben. Gesa und Markus hier, hi.
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0: Sexy Bitch um 6.37 Uhr. Moin. Jetzt gibt's gute Nachrichten von unserer Sexy.
1: Richtig.
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1: Bremen bekommt endlich eine Auffangstation für Wildtiere. Das hat die Bürgerschaft letzte Woche beschlossen. Es geht um mehr als 1500 verletzte Wildtiere pro Jahr. Zum Beispiel Igel, Eichhörnchen oder auch Enten und andere Vögel. Das wird die erste Station ihrer Art dann bei uns in Bremen. Jetzt wird nur noch überlegt, wo sie hinkommt und wer das Ganze leiten soll.
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0: Hi zusammen, einen schönen guten Morgen. Gesam, Markus sind hier, Energy Bremen am Dienstag. Schauen wir mal kurz aufs Wetter für heute.
1: Der Dienstag wird mal nass, mal sonnig, bei 22 Grad maximal.
0: Klingt wie so ein Wandtattoo. Mal so, mal so. A1 Osnabrück Richtung Bremen. A1 Osnabrück Richtung Bremen ist im Moment der längste Stau zwischen Bremen-Brinkum und Aßen. 2 Kilometer Stop and Go im Bereich der Baustelle. Neuester Blitzer auf der B75 Richtung Bremen zwischen Hochding und Grolland in der 70er-Zone.
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0: Was kriegst du für 20 Euro? Vielleicht Mittagstisch mit Getränk?
1: Ja.
0: Kinobesuch, wenn du Glück hast?
1: Wenn du, ja, eher weniger.
0: Aber
1: ich.
0: Für einen 20 einen Weltstar sehen, das klingt doch mal richtig gut.
1: Oh,
0: Energy
1: ja.
0: Bremen hier am Dienstag, jetzt haben wir 6.48 Uhr.
1: Heute gehen die Tickets für Olivia Rodrigos Show in München in den Verkauf und mit dabei sind auch 20-Euro-Tickets.
0: So krass.
1: Das sind dann solche, wo du halt nicht weißt, wo du sitzt, aber du bist auf jeden Fall zu zweit dann mit dabei.
0: Ey, ist doch egal, wo du sitzt.
1: Ja, Hauptsache, wenn's dir halt egal ist,
0: mitgrölen.
1: Ne? Nächstes Jahr, 1. und 2. April, ist sie in der Olympiahalle.
0: Heute geht's los mit dem Vorverkauf.
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6: In der nächsten halben Stunde gibt's bei uns so ein bisschen Mainstage-Feeling. Weil wenn die Jungs auf der Bühne stehen, dann weißt du, da ist viel los davor.
7: Ja.
6: Swedish House Mafia, Don't You Worry Child, gibt's gleich nach 7 bei uns.
7: Das ist so ein bisschen für die eher der Warm-Up-Act, aber für die Swedish House Mafia, oder?
6: Ja, genau, das stimmt. Das
7: oder?
6: Könnte passen, ja.
7: Robin Schulz, ich euch auch mit Take It Slow.
8: Energy Brain News. 5 vor 7. Ich bin Dirk Jostes. Schönen guten Morgen. Der September ist da und damit auch einige Änderungen. Für Verbraucher gibt's mehr Infos beim Einkaufen. Überall in der EU sind Labels zur Gewährleistung und Garantiepflicht. Außerdem weitet die Deutsche Bahn ihr Alkoholverbot auf weitere Bahnhöfe aus. Und am 10. September ist wieder bundesweiter Warntag. 30 Jahre nach dem Mord am legendären US-Rapper Tupac gibt's ein Urteil. In dem Fall der Ex-Gang-Anführer Dwayne Davis wurde schuldig gesprochen, den Mord in Auftrag gegeben zu haben. Ihm droht eine lebenslange Haftstrafe. Shakur war 1996 im Alter von 25 Jahren in Las Vegas erschossen worden. Ab heute ist die Unterführung an der Mühle wieder frei. Die Bahn hat die alte Eisenbahnbrücke in Bremerhaven in den vergangenen Wochen durch einen Neubau ersetzt. Damit fallen die Umleitungen weg. Auch die Busse fahren dann wieder im gewohnten Takt. Landespokalsieger gegen Vizemeister. Und vielleicht eine dicke Überraschung. Im DFB-Pokal hat der HEBC aus Hamburg heute Abend Borussia Dortmund zu Gast. Der Fünftligist sagt, das ist das Spiel unseres Lebens. Über 40.000 Fans werden im Hamburger Volksparkstadion erwartet.
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7: Die aktuellen Temperaturen in Bremen-Findorf 13 Grad, in Bramstedt im Kreis Cuxhaven auch 13. Maximal 22 Grad sind heute noch drin. Dazu wechseln sich Wolken, Regen und Sonne ab.
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6: Vorsicht, Reifenteile liegen auf der A1 Bremen Richtung Hamburg zwischen Stuckenborstel und Bokel. Mehr Zeit einplanen auf der A1 Osnabrück Richtung Bremen zwischen Bremen-Brinkum und Arsten. 2 Kilometer Stop-and-Go im Bereich der Baustelle. Nachdem in Wilhelmshaven eine Bombe aus dem Zweiten Weltkrieg gefunden wurde, werden heute ab 8 Uhr Teile der Stadt evakuiert. Betroffen sind über 13.000 Menschen, die in der Südstadt, der Innenstadt und Heppens leben. Die Stadt richtet Notunterkünfte in 3 Sporthallen ein, eine am Mühlenweg, an der Bremer Straße und am Gotthilf-Hagen-Platz. Bis 11 Uhr soll die Evakuierung abgeschlossen sein. Geblitzt wird heute Morgen auf der B75 Delmhorst Richtung Bremen zwischen Huchting und Grolland im 70er Bereich. Und in der Gegenrichtung stehen sie Richtung Delmhorst in der Abfahrt Kirchhuchting-Mittelshuchting. Andreas und Christian, vielen Dank fürs Bescheid geben. Wenn ihr noch was habt, unsere kostenlose Hotline für eure Blitzer und Verkehrsupdates 0800 1022 400.
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6: Hey zusammen, einen schönen guten Morgen. Gesam Markus sind hier. Rein geht's in den Dienstag. 7:03 haben wir's. Und gleich testen wir mal das hier aus. Wir machen gleich mal ein Experiment. Ist Lachen wirklich ansteckend?
7: Also bei mir ja.
6: Gisa lacht jetzt schon.
7: Ja.
6: vielleicht ihr gleich auch.

0: Markus.
1: Was denn?
0: Ich glaube, wir wohnen in der falschen Stadt.
1: Warum?
0: Kurz nach 7, Energy Bremen ist hier. Guten Morgen.
1: Morgen.
0: Wären wir am Wochenende in Göteborg in Schweden gewesen, dann hätten wir diese Jungs hier for free sehen können.
1: Die Swedish House Mafia hat einfach ein Gratiskonzert gespielt, weil ein Festival-Gig wegen des Wetters abgesagt wurde. Also, wie geil ist das denn einfach, dass sie dann spontan etwas auf die Beine stellen? Es war dann doch eine relativ große Bühne in der Innenstadt. 40.000 Menschen waren mit dabei, mitten in der City.
0: Ja, ab nach Schweden, würde ich sagen. So was spontan
1: das ist eh alles besser.
0: Passiert irgendwie nur da. Naja, gut.
1: Jetzt die Legenden, Swedish House Mafia, Don't You Worry Child. Einen schönen Dienstagmorgen.

0: Energy Bremen am Dienstag. Jetzt haben wir es 7:09.
1: Moin.
0: Das war mal richtig mit Inbrunst. Du wolltest mal richtig zeigen, wie norddeutsch
1: Moin.
0: Du bist, ne?
1: Ja.
0: Schauen wir kurz aufs Wetter für heute.
1: Der Dienstag bringt immer mal Sonne, aber auch Regen bei 22 Grad.
0: Längster Stau auf den Straßen gerade. B75 Delmenhorst Richtung Bremen-Überseestadt. Zwischen Delmenhorst-Stickgras und Grolland 4 Kilometer Stop and Go. Neuster Blitzer steht gerade auf der B75 Delmenhorst Richtung Bremen. Zwischen Hochding und Grolland im 70er-Bereich. Kommt gut an. Rein geht's in den Dienstag jetzt mit Mabel. Don't call me up. Und

0: Energy Bremen am Dienstag, 16 Minuten nach 7 haben wir es mittlerweile. Sie hier hat uns in den letzten Tagen wirklich alle zum Lachen gebracht. Energy Bremen Star Sarah Larsson hatte während eines Konzerts einen kompletten Lachflash. Einfach herrlich. Da können wir wirklich so nicht anders als einfach mitlachen.
1: Wir wollen in der Sache heute mal mit einem kleinen Experiment auf den Grund gehen. Mhm. Unsere Energy Bremen Lachexpertinnen Bele und Anni haben auf Bremens Straßen nachgeforscht. Ist Lachen wirklich ansteckend?
2: Wir starten mal mit dem Experiment.
3: Ja, Lachen ist gesund. Ganz gesund.
2: Was hat das mit euch gemacht gerade?
4: Das war lustig, ja.
5: Ja, es war irgendwie sehr random, aber...
6: Wie hat sich das für dich angefühlt, wenn wir jetzt so vor dir stehen und lachen?
7: War lustig. Du musst mitlachen.
2: Okay. Okay, ich schaue hier in fragende Gesichter. Kein Wunder.
6: Verwirrt.
8: Auch verwirrt, aber man kriegt auch gute Laune, weil das so fröhlich ist.
0: Also ich würde sagen, das Experiment ist wirklich geglückt.
1: Ja, bei mir ist das auch so. Also, aber du musst ja mich einfach nur irgendwie mal komisch angucken. Und ich finde das sowieso so geckig. Aber guck mal, du ja jetzt auch. Das ist schön.

0: Bei uns in der Nordsee wird ab heute für sehr, sehr viel Energie gesorgt. Energy Bremen ab Dienstag, 7.24 Uhr haben wir es. Einer der größten deutschen Offshore-Windparks ist jetzt ans Netz gegangen.
1: Borkum Riffgrund 3. Voll geiler Name irgendwie. Klingt wie ein Videospiel. Besteht aus 83 Windrädern und hat so viel Leistung wie ein größeres Gas- oder Kohlekraftwerk. Kann damit nämlich 1 Million Haushalte mit Strom versorgen.
0: Noch mehr News aus eurer Region gibt's in 2 Minuten bei Lars.
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7: Viel Sonne und Hitze und dazu wenig Regen. Der Sommer in Bremen und Niedersachsen war extrem in diesem Jahr. In Niedersachsen gab es am 27. Juni mit 40,2 Grad in Lüchow einen neuen Hitzerekord. Am selben Tag wurden in Bremen 37,3 Grad gemessen, der höchste Wert in diesem Jahr, teilte der Deutsche Wetterdienst mit. Insgesamt war der Sommer deutlich wärmer und trockener als normal. Gute Nachrichten für Autofahrerinnen und Autofahrer in Bremerhaven, denn ein wichtiger Verkehrsknotenpunkt ist ab heute wieder frei. In den vergangenen Monaten hatte die Deutsche Bahn eine Eisenbahnüberführung über die Straße an der Mühle gebaut. Deshalb mussten Autofahrer in dieser Zeit zur A27 einen Umweg fahren. Jetzt sind die Bauarbeiten fertig. In Bremerhaven fällt heute der Startschuss für das Einheitsbuddeln 2026. Im Gesundheitspark Speckenbüttel wird eine Hängeweide gepflanzt. Das Einheitsbuddeln ist eine bundesweite Mitmachaktion zum Tag der Deutschen Einheit am 3. Oktober. Bürgerinnen und Bürger pflanzen gemeinsam Bäume, um ein Zeichen für Klimaschutz und Zusammenhalt zu setzen. Im Bundesland Bremen finden in diesem Jahr die zentralen Feierlichkeiten zum Tag der Deutschen Einheit statt. News aus eurer Region haben wir wieder in einer Stunde für euch.
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1: Mit Wolken geht's durch den Dienstag bei uns in Bremen und umzu. Heute sieht's erstmal ganz gut aus, nur an der Küste sind schon früh Schauer möglich. Im Laufe des Tages ziehen die aber über den gesamten Norden und es wird überall mal nass. Die Sonne guckt aber auch immer wieder durch. Maximal sind dazu 22 Grad drin. Die aktuellen Temperaturen in Hockelriede 14 Grad und in Bremervörde im Kreis Rothenburg auch 14.
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0: Vorsicht, Reifenteile auf der A1 Bremen Richtung Hamburg zwischen Stuckenborstel und Bokel. Mehr Zeit einplanen auf der A1 Osnabrück Richtung Bremen zwischen Bremen-Brinkum und Asten. 3 Kilometer Stop-and-Go im Bereich der Baustelle. B75, Dreieck Delmhorst Richtung Bremen-Überseestadt zwischen Delmhorst-Stickgrass und Grolland. 5 Kilometer Stop-and-Go. Noch die Info für Wilhelmshaven. Nachdem hier eine Bombe aus dem Zweiten Weltkrieg gefunden wurde, werden heute Teile der Stadt ab 8 Uhr evakuiert. Betroffen sind rund 13.600 Menschen, die in der Südstadt, der Innenstadt und Heppens leben. Die Stadt richtet Notunterkünfte in 3 Sporthallen ein, am Mühlenweg, an der Bremer Straße und am Gotthilf-Hagen-Platz. Bis 11 Uhr soll die Evakuierung abgeschlossen sein. Rüber zu den Blitzern. Die stehen heute Morgen auf der B75, Delmhorst Richtung Bremen, zwischen Hochding und Grolland. Und in der Gegenrichtung ist einer aufgebaut Richtung Delmhorst in der Abfahrt Kirchhochding-Mittelshochding. Andres und Christian, vielen Dank fürs Bescheidgeben. Unsere WhatsApp-Nummer für eure Blitze und Verkehrsupdates. 0173 680 5712.
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0: Wenn ihr schon vor 8 Uhr Tränen in den Augen habt, dann war entweder die Kaffeemaschine kaputt oder ihr habt gerade wie ich so ein richtig emotionales Video gesehen. Oh 7.36 Uhr.
1: Morgen.
0: Energy Bremen. Schönen guten Morgen. Da sind wir wieder. Wenn wir alle so einen kleinen Schritt aufeinander zugehen, kann das schon mal Wunder bewirken. Die Story, von der ich euch erzählen möchte, ist in England passiert. Adam ist ein junger Mann, der Autismus hat und er war Mitte August das erste Mal ganz alleine auf einem Festival, ohne Freunde, ohne Begleitperson. Und nur weil er der Gruppe im Nachbarcamp einen Hammer für die Heringe vom Zelt geliehen hat, haben die ihn direkt in ihre Gruppe mit aufgenommen und das ganze Festival über mit ihm gefeiert.
2: They didn't have to take me in. Like, they could have just left me there, they could have just ignored me, but the fact they saw me that I was on my own and they just took me in. Was just amazing, like it's what the community's about really and it's made me see in a different light.
0: Ich glaube, man hört ein bisschen, wie emotional er da auch ist. Yeah. Also er sagt so, ne, die hätten mich auch einfach alleine lassen können. Das hätten sie ja gar nicht machen müssen. Sie haben mich aber aufgenommen. Also so eine Festival-Community ist halt besonders.
1: Für Adam selbst und auch seinen Papa Andy eine ganz, ganz tolle Aktion. Besonders, weil Adam aufgrund seines Autismus sonst wohl oft alleine unterwegs ist und eben Schwierigkeiten hatte, Anschluss zu finden.
3: He just ran up to me crying. He said, I found my people. I don't want to ever leave. It's been the most amazing time of my life.
1: Also, wie schön muss es denn für einen Papa sein? Oh, ich kriege jetzt Gänsehaut,
0: ja.
1: Wirklich, während ich das sage. Zu sehen, dass dein Kind halt so aufblüht, ne?
0: Ja.
1: Und dann Tränen in den Augen hat und sagt, ich will hier nie wieder weg. Es war die schönste Zeit meines Lebens.
0: Und ich finde es total toll, weil dieses Video ist total viral gegangen, findet ihr auf jeden Fall auch auf Insta. Und das sind halt so Jungs, die sehr cool aussehen. Halt
1: ja,
0: so coole
1: hättest du niemals gedacht.
0: Jungs. Ja. Und ich, in meiner Erfahrung ist es oft so, dass besonders Männer ja Probleme haben, irgendwie so ein bisschen mal Emotionen zu zeigen.
1: Ja.
0: Und dass so eine Gruppe Jungs dann sagt, komm, du bist jetzt Teil von uns. Das macht Hoffnung und das ist so schön.
1: Ja, der Schritt aufeinander zu ist oft der beste,
0: Gänsehaut.
1: Der ganz viel bewegen kann.

0: Lauren, Fever Dream bei Energy Bremen. Jetzt Moin. Haben wir es 7.43 Uhr und schauen mal kurz aufs Wetter für heute.
1: Der Dienstag wird mal nass, mal sonnig bei 22 Grad.
0: Längster Stau aktuell auf der B75, Dreieck Delmhorst Richtung Bremen über Seestadt. Zwischen Delmhorst, Stickgras und Grolland 5 Kilometer Stop and Go. Neuester Blitzer auf der B75, Delmhorst Richtung Bremen zwischen Hochding und Grolland. Kommt gut rein in den Dienstag jetzt mit einem richtigen Wachmacher. Justin Bieber und Nicki Minaj. Beauty and a Beat.

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4: Einen schönen guten Morgen.
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4: Dieser Mann ist sehr dafür bekannt, dass er ganz viel Energie liefert. Und das passt bei uns natürlich perfekt rein,
3: ja,
4: ne?
3: Klar.
4: James Hype gleich mit Serotonin ab 8.
3: Ich muss bei James Hype immer an seine Lippen denken.
4: Warum hat er so dicke Lippen?
3: Ja, ich weiß nicht, ob es natural ist oder ob da was drin ist, aber ja, der sind dicke Lippen. Naja, dicke Lippen riskiert. Taylor Swift für auch klar. In der nächsten halben Stunde. I knew it. I knew you.
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6: 5:05. Ich bin Dirk Jostes. Schönen guten Morgen. Im September ändert sich in Deutschland einiges. Die Deutsche Bahn weitet ihr Alkoholverbot auf weitere Bahnhöfe aus. Lohnsteuerhilfevereine dürfen künftig mehr Menschen beraten. Außerdem gibt's beim Einkaufen mehr Transparenz. Versprechen wie umweltfreundlich müssen Firmen künftig nachweisen können. Eltern in Deutschland machen sich immer mehr Sorgen um die Zukunft. Das zeigt eine Umfrage für die Organisation Save the Children. Etwa ein Fünftel hat demnach Angst, nicht genug Geld für alltägliche Dinge zu haben. Und eine große Mehrheit fordert, dass die Bundesregierung mehr gegen Kinderarmut tut. Nach einem Brandanschlag in Bremen-Findorf hat die Polizei einen Verdächtigen gefasst. Der 41-Jährige soll vor einer Woche ein Haus angezündet haben, um seine Bekannten darin zu töten. Der Mann und die Frau konnten rechtzeitig aus dem Fenster springen. Das Haus wurde durch das Feuer zerstört. Für Fans und Vereine ist es heute ein aufregender Tag. In den 5 großen europäischen Fußballligen schließt das Transferfenster. Letztes Jahr haben die Clubs in Deutschland, England, Italien, Spanien und Frankreich im Sommertransferfenster rund 7 Milliarden Euro für neue Spieler ausgegeben.
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3: Mit Wolken geht's in den Dienstag. Heute Morgen ist es weitestgehend noch trocken, nur die Küste wird schon nass. Dann wird so ein Mix aus Sonne und Regen bei 22 Grad. Aktuell in der Bremer Überseestadt haben wir 13 Grad. In Friedrichsfehn im Ammerland auch 13.
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4: A1 Osnabrück Richtung Bremen. Zwischen Bremen-Brinkum und Asten. 3 Kilometer Stop-and-Go im Bereich der Baustelle. A27 Bremen Richtung Bremerhaven. Zwischen Bremerhaven Süd und Geestemünde 3 Kilometer Stop-and-Go. B75, B6, Dreieck Delmenhorst Richtung Bremen-Überseestadt. Zwischen Delmenhorst-Stickgras, Entschuldigung, und Utbremer-Kreisel 9 Kilometer Stop-and-Go. Eine Info für Wilhelmshaven. Nach einer Bombe, die gestern gefunden wurde, wird heute evakuiert. Das Ganze ab 8 Uhr. Teile der Innenstadt müssen hier evakuiert werden. Betroffen sind die Südstadt, die Innenstadt und Happens. Die Stadt richtet Notunterkünfte in 3 Sporthallen ein. Am Mühlenweg, an der Bremer Straße und am Gotthilf-Hagen-Platz. Bis 11 Uhr soll die Evakuierung abgeschlossen sein. Geblitzt wird heute Morgen auf der B75 Delmenhorst Richtung Bremen zwischen Huchting und Grolland im 70er-Bereich. Auch in der Gegenrichtung stehen sie, Richtung Delmenhorst in der Abfahrt Kirchhuchting-Mittelzuchting. Und Bastian, du hast noch einen.
8: Und zwar steht der auf der Osterholzer Landstraße, Fahrt Richtung Stadt einwärts, Richtung Osterholzer Heerstraße. Auf der rechten Seite ein heller Transporter kurz vor dem Reha-Zentrum.
4: Danke dir fürs Bescheid geben. Und wenn ihr auch noch was habt, unsere kostenlose Hotline für eure Blitzer und Verkehrsupdates. 0800 1022 400.
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4: Hey zusammen, einen schönen guten Morgen.
3: Gesan
4: Markus sind hier. Kurz vor acht haben wir es.
3: Leute, ich will Glitzer sehen, ich will Pailletten sehen. Dieses Wochenende nochmal die geilsten Festival-Outfits rausholen.
4: In 6 Minuten hauen wir hier wieder Tickets raus für das große Festivalfinale 2026.
3: Yes.
4: Strandfieber steht an, unter anderem mit Junot Ass, Niklas D. und Toby Romero. Ihr feiert am Hartensbergsee in Goldenstedt. In 6 Minuten ist es soweit.
3: Ja.
4: Also jetzt noch eine Tasse Kaffee ist erlaubt, aber
3: ja,
4: dann gleich zuhören und Tickets gewinnen fürs große Festivalfinale.

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0: Taylor Swift, I knew it, I knew you. Ja, wir können auch so beschaulich, so ruhig, aber wir können eben auch ganz anders. Jetzt geht's für euch zum Strandfieber. 7:45.
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0: 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Oh ja. Direkt am Hartensbergsee in Goldenstedt. Mit den Füßen im Sand tanzen wir mit euch diesen Samstag beim Strandfieber.
2: Jens aus Verden, wir wollen nochmal den Sommer 2026 so richtig abfeiern. Wieso bist du der richtige Mann dafür?
3: Ja, weil wir gerade aus dem Urlaub kommen und Party machen wollen. Ja,
2: geil, wer sind denn wir?
3: Meine Frau und ich, wir waren gerade auf Rhodos, haben gerade die ersten 2 Arbeitstage wieder, bis zum Kotzen, Entschuldigung.
0: Also du brauchst unbedingt wieder Abwechslung.
3: Ja, es muss einfach sein.
0: Was machst du beruflich?
3: Ich bin Automatenaufsteller, also Servicetechniker.
0: Okay, alles klar. Ja gut, da kann ich verstehen, da willst du einfach mal wieder so ein bisschen Sonne, da bist du wahrscheinlich oft drin, ne?
3: Mhm. Ja, immer klimatisiert, in Spielhallen und so, ja.
0: Okay, also du brauchst mal wieder frische Luft draußen, das bekommst du auf jeden Fall am Hartensbergsee. Für dich und deine Frau geht's am Samstag zum Strandfieber.
3: Oh, das ist ja der Hammer. Da freue ich mich aber riesig, da kann ich meine Frau gleich überraschen.
0: Sehr gut, das ist dann fast wie Urlaub, fast wie Rhodos. Auch weißer Strand.
3: Oh, das ist geil.
2: Und ihr seid ja eh schon braun gebrannt, also das ist, ne, als hättet ihr einfach den Urlaub mitgenommen.
3: Wenn man schön braun wäre, wäre schön, das war so eine Hitze auf Rhodos. Ich bin leicht braun, aber meine Frau ist eher so rot.
0: Na gut, dann arbeiten wir an der Bräune am Samstag, hoffentlich nochmal ein bisschen.
3: Danke, mach weiter so.
0: Danke dir fürs Mitmachen und eure Chance morgen früh wieder um

0: Jetzt gibt's bei uns in Bremen schon Hundeführerschein, aber trotzdem kapieren es einige Menschen echt nicht, dass Hunde bei heißem Wetter auf keinen Fall im Auto geschlossen bleiben sollen oder zurückgelassen werden sollen. 8.23 Uhr haben wir es am Dienstag, hier ist Energy Bremen.
1: Ja, in Bremerhaven musste die Polizei jetzt wieder einen Hund aus einem Auto befreien. Das Tier war Sonntag in Bremerhaven Mitte mehreren Menschen aufgefallen. Die haben dann zum Glück die Polizei gerufen. Der Hund wirkte wohl schon ziemlich überhitzt, hatte kein Wasser und die Klimaanlage war aus. Im Auto sollen es mehr als 40 Grad gewesen sein. Die Polizisten haben dann die Scheibe eingeschlagen und den Hund erstmal ins Tier heimgebracht.
0: Noch mehr News aus eurer Region gibt's in einer Minute bei Lars.
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6: Bremen ist in diesem Jahr zum ersten Mal offizieller Gastgeber der zentralen Feierlichkeiten zum Tag der Deutschen Einheit. Dazu zählt seit 2019 auch das sogenannte Einheitsbuddeln. Nils Becker aus der Redaktion. Heute gibt Bremens Bürgermeister Andreas Bovenschulte den Startschuss für die Aktion.
7: Die Idee, wenn jeder Mensch am Nationalfeiertag einen Baum pflanzt, entstehen jedes Jahr 83 Millionen neue Bäume für den Klimaschutz. Bremen macht heute als Gastgeber den Anfang. Um 17.30 Uhr will Bovenschulte im Bremerhaven eine Hängeweide pflanzen. Die zentralen Feierlichkeiten zum Tag der Deutschen Einheit finden vom 2. bis 4. Oktober in Bremen statt und es werden 400.000 Besucher erwartet.
6: Der Stadt Achim ist eine peinliche Panne passiert. Sie hat für die Bürgermeisterwahl aus Versehen nur Musterstimmzettel verschickt. Die Rede ist von mehr als 20 Fällen. Briefwählerinnen und Brieffehlern sind die falschen Unterlagen aufgefallen. Wer einen falschen Stimmzettel bekommen hat, soll sich mit dem Rathaus in Verbindung setzen. Die Polizei hat am Bremer Hauptbahnhof einen Mann festgenommen, gegen den nur wenige Stunden vorher ein Haftbefehl wegen versuchten Mordes erlassen wurde. Der 41-Jährige soll in einem Parzellengebiet in Findorf ein Haus mit Molotow-Cocktails in Brand gesetzt haben. Er soll genau gewusst haben, dass sich gerade zwei Personen in dem Haus befanden. Die beiden Frauen konnten sich rechtzeitig in Sicherheit bringen. News aus eurer Region haben wir wieder in einer Stunde für euch.
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1: Mit Wolken geht's durch den Dienstag bei uns in Bremen und umzu. Heute sieht's erstmal ganz gut aus, nur an der Küste sind schon früh Schauer möglich. Im Laufe des Tages ziehen die aber über den gesamten Norden und es wird überall mal nass. Die Sonne guckt aber auch immer wieder durch. Maximal sind dazu 22 Grad drin. Die aktuellen Temperaturen in der Fahr 15 Grad und in Weyer im Kreis Diepholz auch 15.
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0: Vorsicht, Rehe laufen auf der A27 Cuxhaven Richtung Bremerhaven zwischen Altenwalde und Nordholz. Mehr Zeit einplanen auf der A1 Osnabrück Richtung Bremen zwischen Bremen-Brinkum und Asten 3 Kilometer. A27 Bremen Richtung Bremerhaven zwischen Bremerhaven Süd und Geestermünde auch 3 Kilometer Stop and Go. B75, B6 Dreieck Delmenhorst Richtung Bremen Überseestadt zwischen Delmenhorst-Stegras und dem Utbremer Kreisel 9 Kilometer Stop and Go. Und nachdem in Wilhelmshaven eine Bombe aus dem Zweiten Weltkrieg gefunden wurde, werden im Moment Teile der Stadt evakuiert. Betroffen sind Menschen, die in der Südstadt, der Innenstadt und Heppens leben. Die Stadt richtet Notunterkünfte in 3 Sporthallen ein, am Mühlenweg, an der Bremer Straße und am Gotthilf-Hagen-Platz. Bis 11 Uhr soll die Evakuierung abgeschlossen sein. Geblitzt wird auf der B75 Delmenhorst Richtung Bremen zwischen Hochting und Grolland. In der Gegenrichtung stehen sie auch Richtung Delmenhorst in der Abfahrt Kirchhochting, Mittelshochting und in Bremen-Osterholz auf der Osterholzer Landstraße. Heerstraße in Richtung Osterholzer Heerstraße. Andreas, Christian und Bastian, vielen Dank fürs Bescheidgeben. Unsere WhatsApp-Nummer für eure Blitzer- und Verkehrsupdates. 0173 680 5712.
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0: Willkommen im September. Gesa und Markus sind
1: Guten
0: hier.
1: Guten Morgen.
0: Rein geht's in den Dienstag, kurz vor 8:30.
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0: Mendes mit Mercy am Dienstagmorgen, 8.36 Uhr. Jetzt gibt's gute Nachrichten.
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2: Bremen bekommt endlich eine Auffangstation für Wildtiere. Das hat die Bürgerschaft letzte Woche beschlossen. Es geht um mehr als 1.500 verletzte Wildtiere pro Jahr. Zum Beispiel Igel, Eichhörnchen oder auch Enten und andere Vögel. Das wird die erste Station ihrer Art dann bei uns in Bremen. Jetzt wird nur noch überlegt, wo sie hinkommt und wer das Ganze leiten soll.
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0: 8:43 Uhr, Dienstag bei Energy Bremen.
1: Morgen.
0: 1. September und pünktlich zum Herbstanfang, zum meteorologischen, ist die Zukunft nicht pink, sondern grau.
1: Das ist aber ganz schön pessimistisch, finde ich.
0: Ja, meinst du?
1: Die Zukunft ist immer pink.
0: Alles klar, wenn du das sagst.
1: Das Glas ist halb voll.
0: Schauen wir mal rauf aufs Wetter für heute.
1: Der Dienstag wird nass.
0: Ja,
1: aber auch mal sonnig bei 22 Grad.
0: Was du da
1: Grad.
0: Alles siehst zwischen den Regenwolken.
1: Ja.
0: Wir schauen auf die Straßen. Längster Stau aktuell B75, B6, Dreieck Delmenhorst Richtung Bremen Überseestadt zwischen Delmenhorst-Stickgras und dem Utbremer Kreisel. 9 Kilometer Stop and Go. Der neueste Blitzer steht in Bremen. Osterholz auf der Osterholzer Landstraße Richtung Osterholzer Heerstraße. Jetzt J-Lo und David Guetta. Save me tonight.

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5: Mit diesem Track regiert er gerade die Welt. Zumindest die Festivals.
6: Das stimmt.
5: Vigel mit Moving to the Sun gleich nach 9 bei uns.
6: Also dieses Lied höre ich gerade in jedem zweiten TikTok, weil alle nochmal über ihre Heimatstadt reden wollen. Ain't in LA spielen wir euch von Adela.
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8: 5 vor 9. Ich bin Dirk Jostes. Schönen guten Morgen. Im September ändert sich in Deutschland einiges. Die Deutsche Bahn weitet ihr Alkoholverbot auf weitere Bahnhöfe aus. Lohnsteuerhilfevereine dürfen künftig mehr Menschen beraten. Außerdem gibt's beim Einkaufen mehr Transparenz. Versprechen wie umweltfreundlich müssen Firmen künftig nachweisen können. Nach einer weltweiten Panne bei Microsoft sind die Systeme wieder angelaufen. Millionen Menschen hatten seit gestern Abend Probleme mit Outlook. Nutzer konnten sich nicht einloggen oder E-Mails senden oder empfangen. Grund war ein Serverfehler in der Cloud. Ab heute ist die Unterführung an der Mühle wieder frei. Die Bahn hat die alte Eisenbahnbrücke in Bremerhaven in den vergangenen Wochen durch einen Neubau ersetzt. Damit fallen die Umleitungen weg. Auch die Busse fahren dann wieder im gewohnten Takt. Heute Abend steigt auch Dortmund in den DFB-Pokal ein. Die Borussia spielt gegen den HEBC Hamburg aus der Oberliga und zwar im Hamburger Volksparkstadion. Morgen schließen die Bayern die erste Pokalrunde ab mit der Partie bei Zweitligist VfL Osnabrück.
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6: Die aktuellen Temperaturen in Bremen-Vegesack haben wir 14 Grad, in Drangstedt im Kreis Cuxhaven 13, maximal 22 Grad sind heute noch drin. Dazu wechseln sich Wolken, Regen und Sonne ab.
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5: Mit der A1 Osnabrück Richtung Bremen zwischen Bremen-Brinkum und Arsten 3 Kilometer Stop and Go im Bereich der Baustelle. A27 Bremen Richtung Bremerhaven zwischen Bremerhaven Süd und Geestemünde 3 Kilometer Stop and Go. Und B75, B6 Dreieck Delmhorst Richtung Bremen-Überseestadt zwischen Delmhorst-Stickgras und dem Utbremer Kreisel 9 Kilometer Stop and Go. Nachdem in Wilhelmshaven eine Bombe aus dem Zweiten Weltkrieg gefunden wurde, werden im Moment Teile der Stadt evakuiert. Betroffen sind Menschen, die in der Südstadt, der Innenstadt und Heppens leben. Die Stadt richtet Notunterkünfte in 3 Sporthallen ein, am Mühlenweg, an der Bremer Straße und am Gotthilf-Hagenplatz. Bis um 11 Uhr soll das Ganze noch dauern. Geblitzt wird auf der B75, Delmhorst Richtung Bremen, zwischen Hochding und Grolland in der 70er-Zone. In der Gegenrichtung stehen sie Richtung Delmhorst in der Abfahrt Kirchhochding-Mittelshochding und in Bremen-Osterholz auf der Osterholzer Landstraße in Richtung Osterholzer Heerstraße. Andres, Christian und Bastian, danke schön fürs Bescheid geben. Wenn ihr noch was seht, unsere kostenlose Hotline für eure Blitzer und Verkehrsupdates ist die 0800 1022 400.
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5: Schönen guten Morgen. Willkommen Hallo. Im September. Gesa und Markus sind hier auch im ersten Herbstmonat, zumindest im meteorologischen. Bringen wir euch rein und gleich erklären wir euch mal, was so abgeht in diesem Monat.
6: Ja.
5: Steht einiges an, einige Highlights, unter anderem an diesem Wochenende ja Max Giesinger live in Bremerhaven. Was noch sonst noch so abgeht, hört ihr gleich nach Ugel und Tom Gregory.

0: Heute gibt es zwei Teams, ganz klar in Deutschland, würde ich sagen. 8:04.
1: Morgen.
0: Guten Morgen. Team Markus auf der einen Seite, die jetzt dem August und dem Sommer hinterher heulen. Oh, die Sonne kommt nie wieder raus.
1: Ja, ist doch auch
0: Herbst.
1: So.
0: Guck mal, die Sonne scheint jetzt gerade bei uns im Studio.
1: Mist.
0: Und dann gibt es noch mein Team. Wir lieben den Monat September. Es kann nämlich noch richtig schön werden. Ist oft so. Aber nicht mehr ganz so heiß.
1: Ja.
0: Und die Sonne steht immer schön.
1: Bei dem Wetter bin ich mir noch nicht so ganz sicher. Aber zumindest bei den Events, die anstehen, da geht eine ganze Menge. Es steht eine ganze Menge an im September. Wir feiern zum Beispiel mit euch das Finale der Festival- und Open-Air-Saison schon dieses Wochenende. Freitag präsentieren wir euch Max Giesinger live in Bremerhaven an der Stadthalle. Am Samstag steht dann das Strandfieber-Festival in Goldenstedt an, präsentiert von Energy Bremen. Nächstes Wochenende startet dann schon die maritime Woche bei uns in Bremen. Auch ein großes Highlight. Wieder mit großer Lichterfahrt über die Weser am 19. September.
0: Sportlich wird es natürlich auch. 11. September, fett schon mal markieren, weil da sollten wir alle hin. Nordderby der Werder Frauen im Weserstadion.
1: Nice.
0: Dann am 13. ist der SWB-Marathon. Da stehe ich dann wieder an der Strecke und heul, weil ich das so emotional finde.
1: Sehr schön.
0: Am 18.09. startet unter anderem auch die neue DEL-Saison für unsere Fishtown Penguins und auch die Basketball-Bundesliga.
1: Ich glaube, der September wird doch ein ganz guter Monat.

0: Viertel nach 9 Energy Bremen am Dienstag.
1: Hallo, guten Morgen.
0: Endlich gibt's mal einen Social Media Trend, wo es um unsere Heimatstadt geht.
1: Im weitesten Sinne.
0: Also,
1: bei Adela Ain't in L.A. geht es darum, dass halt die ganzen Bad Bitches ja immer alle in L.A. sein sollen, angeblich. Und da haben sich Leute gedacht, ja, aber es kann ja nicht jeder in L.A. sein oder in New York oder sonst wo. Manche Leute sind auch in Rolsheim. Also es gibt ganz viele Videos, wo die Leute dann so ganz schön durch die Gegend laufen und sagen, ja, es kann ja nicht jeder in L.A. sein. Manche Leute müssen auch in Bremen die Stellung halten oder in Oldenburg oder in Bremerhaven und teilweise auch sehr, sehr kleine Orte. Und diese Videos gehen dann viral und alle so, hä? Da wohne ich auch?
0: Also aber ist es total geil. Wundert mich, weil es eine coole Kombination ist. Der Track ist cool
1: und
0: dieses Thema ist cool. Also die Flagge mal für seinen Heimatort hochzuhalten.
1: Können nicht alle in L.A. sein. Manche Leute müssen auch in Varel im Landkreis Friesland die Stellung halten. Ne?
0: Und da bin ich gerne.
1: Ja.
0: Adela, jetzt Ain't in L.A.

0: uns in der Nordsee wird ab heute für sehr, sehr viel Energie gesorgt. Energy Bremen hier am Dienstag.
1: Moin.
0: 9.25 Uhr haben wir es. Einer der größten deutschen Offshore-Windparks ist jetzt ans Netz gegangen.
1: Borkum Riffgrund 3 besteht aus 83 Windrädern und hat so viel Leistung wie ein größeres Gas- oder Kohlekraftwerk, kann damit 1 Million Haushalte mit Strom versorgen.
0: Noch mehr News aus eurer Region gibt's in einer Minute bei Lars.
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6: Viel Sonne und Hitze und dazu wenig Regen. Der Sommer in Bremen und Niedersachsen war extrem in diesem Jahr. In Niedersachsen gab es am 27. Juni mit 40,2 Grad in Lüchow einen neuen Hitzerekord. Am selben Tag wurden in Bremen 37,3 Grad gemessen, der höchste Wert in diesem Jahr, teilte der Deutsche Wetterdienst mit. Insgesamt war der Sommer deutlich wärmer und trockener als normal. Gute Nachrichten für Autofahrerinnen und Autofahrer in Bremerhaven, denn ein wichtiger Verkehrsknotenpunkt ist ab heute wieder frei. In den vergangenen Monaten hatte die Deutsche Bahn eine Eisenbahnüberführung über die Straße an der Mühle gebaut. Deshalb mussten Autofahrer in dieser Zeit zur A27 einen Umweg fahren. Jetzt sind die Bauarbeiten fertig. In Bremerhaven fällt heute der Startschuss für das Einheitsbuddeln 2026. Im Gesundheitspark Speckenbüttel wird eine Hängeweide gepflanzt. Das Einheitsbuddeln ist eine bundesweite Mitmachaktion zum Tag der Deutschen Einheit am 3. Oktober. Bürgerinnen und Bürger pflanzen gemeinsam Bäume, um ein Zeichen für Klimaschutz und Zusammenhalt zu setzen. Im Bundesland Bremen finden in diesem Jahr die zentralen Feierlichkeiten zum Tag der Deutschen Einheit statt. News aus eurer Region haben wir wieder in einer Stunde für euch.
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1: Mit Wolken geht's in den Dienstag. Heute Morgen ist es weitestgehend noch trocken, nur die Küste wird schon ein bisschen nass. Dann wird so ein Mix aus Sonne und auch Regen bei 22 Grad. Aktuell haben wir in Bremen-Schwachhausen 15 Grad, in Sandkrug im Kreis Oldenburg auch 15.
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0: A1 Osnabrück Richtung Bremen zwischen Bremen-Brinkum und Asten. 3 Kilometer Stop-and-Go im Bereich der Baustelle. A27 Bremen Richtung Bremerhaven zwischen Bremerhaven Süd und Geestemütte. 3 Kilometer Stop-and-Go. Und B75, B6 Dreieck Delmenhorst Richtung Bremen-Überseestadt zwischen Delmenhorst-Stickgras und dem Utbremer Kreisel. 9 Kilometer Stop-and-Go. Rüber zu den Blitzern. B75 Delmenhorst Richtung Bremen zwischen Hochding und Grolland. In der Gegenrichtung Richtung Delmenhorst in der Abfahrt Kirchhochding-Mittelshochding. Und eine steht in Bremen-Osterholz auf der Osterholzer Landstraße in Richtung Osterholzer Heerstraße. Andres, Christian und Bastian, Dankeschön fürs Bescheid geben. Wenn ihr noch was habt, unsere WhatsApp-Nummer für eure Blitzer und Verkehrsupdates 0173 680 5712. Der Dienstagmorgen mit Energy Bremen. Gesa und Markus sind hier.
1: Guten Morgen.
0: Jetzt haben wir es kurz vor 10. Für gute Laune sorgen jetzt die Jungs von The Bowser. Hier ist Magnetic. Morgen.

0: Viertel vor 10, Energy Bremen am Dienstag. Gleich ab 10 geht's mit Elena weiter.
1: Hallo.
0: Hey, wie geht's dir?
1: Gut, und euch?
0: Ja, sehr schön.
1: Muss.
0: Auf was können wir uns freuen bei dir in der Show?
1: Auf jeden Fall auf sehr viel gute Musik, das ist ja sowieso immer gesetzt, ne?
0: Ja.
1: Aber zum Beispiel gleich schon in der ersten Stunde habe ich den neuen Song von Loy und David Prentice dabei.
2: Nice.
1: Golden Summer, schon
0: den
1: mal ein Banger.
0: Ja.
1: Liebe ich auch. Und es gibt noch einen Klassiker, Only Girl in the World von Rihanna, auch richtig geil.
0: Nice.
1: Ja. Aber Leute, einen kleinen Vorgeschmack habe ich schon mal mitgebracht.
2: Oha.
1: Und zwar der Originalsong. Wir hören mal rein. Ist ein Banger. Anita Ward aus dem Jahr 1979.
0: Oh, das ist alt, ja.
1: So,
2: aber den spielen wir ja nicht. Den
1: spielen wir nicht, aber der Rapper H hat sich gedacht, na, ich mach da nochmal was Neues draus.
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1: Ist ja geil.
0: Hier wird getanzt im Studio. Fühle ich sehr.
1: Ring my bell.
0: Bringt
1: geil.
0: Euch jetzt in den Vormittag. Gleich ab 10 geht's weiter mit Elena.

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2: Es geht rein in den Dienstagvormittag. Und falls ihr jetzt so denkt, oh, ich bin irgendwie müde und schlapp und irgendwie ist heute nicht so mein Tag. Let you cut me off. Dann lassen wir uns doch mal wenigstens ein bisschen anschreien hier. Wir sind dann auf jeden Fall wach, so viel kann ich sagen. Linkin Park, The Emptiness Machine, gibt's gleich in der nächsten halben Stunde. Außerdem ganz locker leichte Vibes von Moskena, Worshipping the Sun, gibt's auch gleich für euch.
0: 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Ich bin Dirk Jostes, schönen guten Tag. Im September ändert sich in Deutschland einiges. Die Deutsche Bahn weitet ihr Alkoholverbot auf weitere Bahnhöfe aus. Lohnsteuerhilfevereine dürfen künftig mehr Menschen beraten. Außerdem gibt's beim Einkaufen mehr Transparenz. Versprechen wie umweltfreundlich müssen Firmen künftig nachweisen können. Wer steckt hinter dem Drohnenangriff am Flughafen Leipzig-Halle? Die Bundesregierung vermutet offenbar Russland hinter dem versuchten Anschlag. Wie Deutschland auf den Vorfall reagieren wird, steht laut Kanzler Merz schon weitgehend fest. Details nannte er aber noch nicht. Nach einem Brandanschlag in Bremen-Findorf hat die Polizei einen Verdächtigen gefasst. Der 41-Jährige soll vor einer Woche ein Haus angezündet haben, um seine Bekannten darin zu töten. Der Mann und die Frau konnten rechtzeitig aus dem Fenster springen. Das Haus wurde durch das Feuer zerstört. Für Fans und Vereine ist es heute ein aufregender Tag. In den 5 großen europäischen Fußballligen schließt das Transferfenster. Letztes Jahr haben die Clubs in Deutschland, England, Italien, Spanien und Frankreich im Sommertransferfenster rund 7 Milliarden Euro für neue Spieler ausgegeben.
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2: Heute ist es doch auch eher schön, würde ich behaupten. Viel Sonne ist mit dabei zwischen den vielen Wolken, die wir am Himmel sehen. Aber Regenschauer gibt es zwischendrin auch mal. Trotzdem eher freundlich bei 22 Grad maximal. 17 Grad haben wir gerade in Bremen-Kattenturm und in Bremerhaven-Schifferdorfer Damm auch 17.
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2: Wir starten mit einer Warnmeldung. Vorsicht bitte auf der A1 Osnabrück Richtung Bremen. Zwischen Dreieck Stur und Bremen-Brinkum ist ein Lastwagen liegen geblieben. Wir haben Stau auf der A1 Osnabrück Richtung Bremen. Zwischen Bremen-Brinkum und Arsten sind es 4 Kilometer Stop and Go im Bereich der Baustelle. Die A28 Bremen Richtung Oldenburg. Zwischen Oldenburg-Marschweg und Harentor 2 Kilometer Stau. Außerdem noch die Info. In Wilhelmshaven ist eine Bombe aus dem Zweiten Weltkrieg gefunden worden. Deshalb werden im Moment Teile der Stadt evakuiert oder sind gerade schon. Betroffen sind Menschen in der Südstadt, der Innenstadt und Heppens. Die Stadt richtet Notunterkünfte in 3 Sporthallen ein. Am Mühlenweg, an der Bremer Straße und Gotthilf-Hagenplatz. Bis 11 Uhr soll aber die Evakuierung abgeschlossen sein. Es wird noch geblitzt. Auf der B75, Delmhorst Richtung Bremen, zwischen Huchting und Grolland in der 70er-Zone und auch genauso wie gestern in der Gegenrichtung, also Richtung Delmhorst, in der Abfahrt Kirchhuchting-Mittelshuchting. In Bremen-Osterholz wird noch geblitzt auf der Osterholzer Landstraße in Richtung Osterholzer Heerstraße. Andres, Christian und Bastian, danke euch fürs Melden. Unsere kostenlose Hotline für eure Blitzer und Verkehrsupdates 0800 10 22 400.
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2: 1:10 haben wir es am 1. September. Wie krass ist das bitte? Einfach schon 1. September und heute ist auch noch meteorologischer Herbstanfang. Also da müssen wir erstmal drauf klarkommen, wie schnell bitte die Zeit rennt. Aber wir sehen es positiv. Im September geht nämlich einiges bei uns in der Region. Und was genau, da quatschen wir in der nächsten Viertelstunde drüber. Jetzt gibt's Kaigo und Khaled mit Save My Love. Ich bin Elena. Kommt gut durch den Dienstag. Moin!

doch nichts über ein bisschen angeschrien werden am Dienstagvormittag. 6:06 bei Energy Bremen. Und das war Linkin Park mit The Emptiness Machine. Und jetzt geht's mal rüber zu etwas positiverer Musik. Moskena betet nämlich die Sonne an. Gerade jetzt, wo sie die ganze Zeit so ein bisschen sich ziert, finde ich, merkt man, wie doll man sie eigentlich vermisst. Also, wenn ihr die Sonne heute seht, genießt sie auf jeden Fall. Moskena macht das auf jeden Fall auch mit seinem neuen Song Worshipping the Sun, neu bei Energy Bremen.

haben wir schon wieder September. Heute ist einfach schon meteorologischer Herbstanfang. Unglaublich. 9:45 haben wir es bei Energy Bremen. Und es geht so einiges in diesem Monat. 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Und auch in Bremen geht natürlich einiges. Vom 11. bis 20. September zum Beispiel die Maritime Woche. Das wird richtig schön mit vielen Ständen und dem absoluten Highlight der Schiffsparade und Lampionfahrt. Das wird noch richtig romantisch. Und wer es lieber ein bisschen muckelig mag, am 24. September startet der Doku-Film von Linkin Park Unshattered im Kino.

0: Traurig, aber wahr. Der Sommer ist ab heute ganz offiziell vorbei. 5 Minuten vor 11 ist es bei Energy Bremen. Und der Deutsche Wetterdienst hat eine Bilanz gezogen. Das Ergebnis? Zu heiß, zu trocken und zu viel Sonne. In Niedersachsen gab es am 27. Juni mit 40,2 Grad in Lüchow einen neuen Hitzerekord. Am selben Tag war es in Bremen 37,3 Grad. Das war der höchste Wert in diesem Jahr. Noch mehr aus eurer Region gibt's in knapp einer Minute bei Lars.
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5: Bremen ist in diesem Jahr zum ersten Mal offizieller Gastgeber der zentralen Feierlichkeiten zum Tag der Deutschen Einheit. Dazu zählt seit 2019 auch das sogenannte Einheitsbuddeln. Nils Becker aus der Redaktion. Heute gibt Bremens Bürgermeister Andreas Bovenschulte den Startschuss für die Aktion.
6: Die Idee, wenn jeder Mensch am Nationalfeiertag einen Baum pflanzt, entstehen jedes Jahr 83 Millionen neue Bäume für den Klimaschutz. Bremen macht heute als Gastgeber den Anfang. Um 17.30 Uhr will Bovenschulte im Bremerhaven eine Hängeweide pflanzen. Die zentralen Feierlichkeiten zum Tag der Deutschen Einheit finden vom 2. bis 4. Oktober in Bremen statt und es werden 400.000 Besucher erwartet.
5: Der Stadt Achim ist eine peinliche Panne passiert. Sie hat für die Bürgermeisterwahl aus Versehen nur Musterstimmzettel verschickt. Die Rede ist von mehr als 20 Fällen. Briefwählerinnen und Brieffehlern sind die falschen Unterlagen aufgefallen. Wer einen falschen Stimmzettel bekommen hat, soll sich mit dem Rathaus in Verbindung setzen. Die Polizei hat am Bremer Hauptbahnhof einen Mann festgenommen, gegen den nur wenige Stunden vorher ein Haftbefehl wegen versuchten Mordes erlassen wurde. Der 41-Jährige soll in einem Parzellengebiet in Findorf ein Haus mit Molotow-Cocktails in Brand gesetzt haben. Er soll genau gewusst haben, dass sich gerade zwei Personen in dem Haus befanden. Die beiden Frauen konnten sich rechtzeitig in Sicherheit bringen. News aus eurer Region haben wir wieder in einer Stunde für euch.
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0: 18 Grad haben wir gerade in Oldenburg-Nadorst und 18 sind es auch in Bremen-Blumenthal. Ja, wir haben heute so ein bisschen von allem mal wieder dabei. Sonne, Wolken, zwischendrin mal kleinere Schauer. Dazu maximal 22 Grad.
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0: Die A1 Osnabrück Richtung Bremen. Zwischen Bremen-Brinkum und Asten haben wir 4 Kilometer Stop-and-Go vor der Baustelle auf der Weserbrücke. Die A27 zwischen der Bremer Fahr und Teneva haben wir 5 Kilometer Stop-and-Go in beide Richtungen. Die A28 Bremen Richtung Oldenburg zwischen Oldenburg-Marschweg und Harentor sind es 2 Kilometer Stau. Es wird geblitzt. Auf der B75 Delmhorst Richtung Bremen zwischen Huchting und Grolland, da stehen sie in der 70er-Zone. Und in der Gegenrichtung, genauso wie gestern, Richtung Delmhorst in der Abfahrt Kirchhuchting-Mittelshuchting. Außerdem in Bremen-Osterholz auf der Osterholzer Landstraße, da wird in Richtung Osterholzer Heerstraße geblitzt. Andres, Christian und Bastian, danke euch fürs Melden. Unsere WhatsApp-Nummer für eure Blitzer- und Verkehrsupdates 0173 685 712. Gleich haben wir es 10:30. Ich bin Elena. Kommt gut durch den Vormittag. Moini!
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0: Die Stimmung und auch die Menschen auf dem Festival ist ja immer was ganz Besonderes. Gleich 20 vor 11 bei Energy Bremen. Alle, die von euch schon mal auf dem Festival waren, wissen das. Und diese Story aus England beweist es einfach wieder einmal. Adam hat Autismus. Davon will er sich aber nicht abhalten lassen. Er beschließt, ich gehe alleine aufs Festival. Ohne Freunde, ohne Begleitpersonen. Aber das Gute ist ja, man bleibt ja nicht lang alleine auf dem Festival. Seine Campnachbarn haben ihn zu sich eingeladen und das ganze Festival mit ihm gefeiert. Und Adam hat es einfach komplett geliebt.
1: They didn't have to take me in. Like, they could have just left me there, they could have just ignored me, but the fact they saw me, that I was on my own, and they just

0: took me in was just amazing. Like, it's what the community's about, really. And it's made me see in a different light.
1: Ist das schön. Und auch sein Papa Andy ist total gerührt, vor allem, weil er aufgrund seines Autismus sonst wohl nicht so in Freundesgruppen aufgenommen wurde.
2: He just ran up to me crying. He said, I found my people. I don't want to ever leave. This has been the most amazing time of my life.
1: Oh, da kriegt man irgendwie richtig Gänsehaut. Und da haben wir doch auch ein bisschen den Glauben an die Menschheit nochmal wiederbekommen, oder?

Rihanna ist doch wohl die absolute Queen. Viertel vor elf am Muss bei Energy Bremen. Kennt ihr noch diese YouTube-Converter von früher? Ja, damals in den 2000ern. Ich hatte keine Kohle, aber Rihanna auf dem iPod laden war ganz wichtig. Also musste dieser Converter her. Da habe ich dann genau diesen Song, der jetzt kommt, mit ultraschlechter Qualität auf YouTube runtergeladen. War mir egal. Hauptsache Rihanna hören. Und das Gute ist für uns, den gibt es jetzt hier ganz umsonst in guter Qualität bei Energy Bremen. Rihanna.

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1: Justin Bieber geht doch immer, oder? Zusammen mit DJ Snake ist. Let Me Love You gibt's gleich in der nächsten halben Stunde. Außerdem ganz entspannte Vibes von Stormzy. Das ist 24 Hours und auch den gibt's gleich.
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3: 5:05. Ich bin Dirk Jostes. Schönen guten Tag. Direkte Schuldzuweisungen hat es bisher nicht gegeben. Jetzt will die Bundesregierung aber Russland für die Sprengstoffdrohne am Leipziger Flughafen verantwortlich machen. Das berichtet die Bild. Mehr Details zum Vorfall sollen heute Innenminister Dobrindt und Außenminister Wadefuhl liefern. Der September ist da und damit auch einige Änderungen. Für Verbraucher gibt's mehr Infos beim Einkaufen. Überall in der EU sind Labels zur Gewährleistung und Garantiepflicht. Außerdem weitet die Deutsche Bahn ihr Alkoholverbot auf weitere Bahnhöfe aus. Und am 10. September ist wieder bundesweiter Warntag. Ab heute ist die Unterführung an der Mühle wieder frei. Die Bahn hat die alte Eisenbahnbrücke in Bremerhaven in den vergangenen Wochen durch einen Neubau ersetzt. Damit fallen die Umleitungen weg. Auch die Busse fahren dann wieder im gewohnten Takt. Landespokalsieger gegen Vizemeister. Und vielleicht eine dicke Überraschung. Im DFB-Pokal hat der HEBC aus Hamburg heute Abend Borussia Dortmund zu Gast. Der Fünftligist sagt, das ist das Spiel unseres Lebens. Über 40.000 Fans werden im Hamburger Volksparkstadion erwartet.
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1: Für alle was dabei. Wenn ihr die Sonne liebt, ihr seht sie heute auf jeden Fall häufiger. Für alle, die Regen toll finden, auch da ist was dabei heute. Und falls eure Lieblingsfarbe grau ist, da haben wir auch auf jeden Fall was. Also wirklich ein buntes Potpourri. Dazu 22 Grad maximal. 19 Grad haben wir gerade in Bremen-Borkfeld und 18 in Popkenhöge im Landkreis Wesermarsch.
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1: Die A1 in Bremen, da haben wir in beide Richtungen 3 Kilometer Stop and Go vor der Baustelle auf der Weserbrücke. Die A28 Bremen Richtung Oldenburg, zwischen Oldenburg-Marschweg und Harentor sind es 2 Kilometer Stau. Es wird geblitzt auf der B75 Delmhorst Richtung Bremen, zwischen Huchting und Grolland in der 70er-Zone und in der Gegenrichtung nochmal, also Richtung Delmhorst in der Abfahrt Kirch-Huchting-Mittels-Huchting. Bremen-Osterholz wird geblitzt auf der Osterholzer Landstraße in Richtung Osterholzer Heerstraße. Bastian, Andres und Christian, ich danke euch fürs Melden. Unsere kostenlose Hotline für eure Blitzer und Verkehrsupdates 0800 10 22 400.
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1: Ist das hier wohl wirklich ansteckend? Also bei mir, ich muss ehrlich sagen, ich lache ja über alles. Ne? Bei mir ist ganz einfach. Aber die Frage ist wirklich, ist Lachen wirklich ansteckend? Und das wollen wir jetzt ein für alle mal feststellen. Deswegen haben wir den Selbsttest gemacht. Und das, wie das gelaufen ist, das hört ihr gleich nach 2 Songs. Taylor Swift und Leonie sind vorher dran. 1:58 haben wir's. Ich bin Elena. Moini.

0: Diese Frau hat uns in letzter Zeit sehr oft zum Lachen gebracht.
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0: 5:55 bei Energy Bremen. Das ist Sarah Larsson.
1: I create summertime us.
0: Und sie kriegt einfach einen kompletten Lachflash bei ihrem Konzert. Und jedes Mal, wenn ich das wieder höre, muss sie einfach mitlachen. Es geht nicht anders. Und man sagt ja auch immer, Lachen ist ansteckend. Aber die große Frage ist, ist das denn wirklich so? Unsere Energy Bremen Reporterin Bele und Anni haben den Test gemacht.
2: Wir starten mal mit dem Experiment.
3: Ja, Lachen ist gesund. Ganz gesund.
2: Was hat das mit euch gemacht?
4: Oh, lustig, ja.
2: Ja, es war irgendwie sehr random, aber...
5: Wie hat sich das für dich angefühlt, wenn wir jetzt so vor dir stehen und lachen?
6: War lustig. Man musste mitlachen.
2: Okay. Okay, ich schaue hier in fragende Gesichter, kein Wunder.
5: Verwirrt.
4: Auch verwirrt, aber man kriegt auch gute Laune, weil das so fröhlich ist.
0: So, da haben wir es nämlich. Also, wir haben es jetzt ein für alle Mal wissenschaftlich herausgefunden. Ja, Lachen ist ansteckend. Schön.

UK-Rap hat ja immer so eine ganz bestimmte Art. Genau so muss das klingen. Energy Bremen um 11:15. Das ist Stormzy, der normalerweise halt eben so klingt. Aber bei diesem Song, da hat er sich gedacht, ich nehme mal den typischen UK-Rap, aber mixe es mit ordentlich Funk und vielleicht noch mal ein bisschen, ich komme mal ein bisschen runter, mach mal ein bisschen entspannter. Dabei rausgekommen ist 24 Hours und man muss es einfach lieben. Absoluter Vibe dieser Song, Stormzy mit 24 Hours, neu bei Energy Bremen.

0: Heaven und Caitlin Aragon mit I Run bei Energy Bremen. Gleich haben wir es 11:55. Und in Wilhelmshaven ist die Feuerwehr heute Nacht zu einem größeren Einsatz ausgerückt. In der Grenzstraße hat es in einem Wohn- und Geschäftshaus gebrannt. 13 Bewohnerinnen und Bewohner mussten evakuiert werden. Zum Glück wurde niemand verletzt. Aber die Brandursache ist auch noch nicht klar. Noch mehr aus eurer Region gibt's in einer Minute bei Lars.
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7: In Wilhelmshaven mussten heute Vormittag mehr als 13.000 Menschen ihre Häuser und Wohnungen verlassen. Bei Arbeiten im Marinearsenal ist eine Bombe aus dem Zweiten Weltkrieg gefunden worden. Der Blindgänger soll nun entschärft werden. Betroffen ist neben der Innenstadt auch die Südstadt und der Stadtteil Heppens. Auch Schulen und mehrere Kitas müssen geschlossen bleiben. Heute ist Antikriegstag. Auch in Bremen und Bremerhaven wird daran erinnert, wie die deutsche Wehrmacht vor 87 Jahren Polen überfallen hat. Das hat damals den Zweiten Weltkrieg ausgelöst. In Bremerhaven wird am Mittag am Mahnmal vor der großen Kirche ein Kranz niedergelegt. In Bremen ist am Nachmittag eine Kundgebung auf dem Marktplatz geplant. Es gibt Neuigkeiten von Werder Bremen. Der Fußball-Bundesligist leiht Offensivspieler Samuel Mbangula an den italienischen Serie A-Club FC Bologna mit Kaufoption aus, berichtet die Deichstube. Werder kassiert eine Leihgebühr in Höhe von 2 Millionen Euro. Sollte Bologna Mbangula dann verpflichten, wäre eine Ablösesumme in Höhe von 12,5 Millionen Euro fällig. Und es gibt einen Neuzugang. Die Bremer leihen den 23-jährigen Juri Recha bis Saisonende von Ajax Amsterdam aus. Das hat Werder bestätigt. News aus eurer Region haben wir wieder in einer Stunde für euch.
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0: Mit den aktuellen Temperaturen in Oldenburg-Drilake haben wir 19 Grad und 19 sind es auch in Bremen-Seehausen. Eigentlich ist es ganz schön heute. Die Sonne ist ziemlich häufig da, auch wenn es ziemlich bewölkt ist. Aber zwischendrin sind auch mal Schauer möglich. Die sind aber zum Glück nicht so krass wie gestern.
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0: Die A1 in Bremen, da haben wir in beide Richtungen 3 Kilometer Stop and Go vor der Baustelle auf der Weserbrücke. Die A28 Bremen Richtung Oldenburg. Zwischen Oldenburg-Marschweg und Harentor sind es 2 Kilometer Stau. Geblitzt wird auf der B75, Delmhorst Richtung Bremen, zwischen Huchting und Grolland in der 70er-Zone und in der Gegenrichtung, also Richtung Delmhorst, in der Abfahrt Kirch-Huchting-Mittels-Huchting. In Bremen-Osterholz wird geblitzt auf der Osterholzer Landstraße in Richtung Osterholzer Heerstraße und in Bremerhaven stehen sie Eckernfeldstraße statt einwärts. Andres, Christian, Lisa und Bastian, danke euch fürs Melden. Unsere WhatsApp-Nummer für eure Blitzer- und Verkehrsupdates 0173 685 712. 2 Minuten vor 12 ist es. Kommt gut durch den Dienstag. Moini!

0: The Weeknd mit Blinding Lights war das bei Energy Bremen. 11:55 ist es. Das heißt, es wird mal wieder Zeit für gute Nachrichten. Und die kommen mal wieder von Gesa aus der Morningshow.
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2: Bremen bekommt endlich eine Auffangstation für Wildtiere. Das hat die Bürgerschaft letzte Woche beschlossen. Es geht um mehr als 1500 verletzte Wildtiere pro Jahr, zum Beispiel Igel, Eichhörnchen oder auch Enten und andere Vögel. Das wird die erste Station ihrer Art dann bei uns in Bremen. Jetzt wird nur noch überlegt, wo sie hinkommt und wer das Ganze leiten soll.
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Menschen haben immer ganz viele Meinungen. 11:45 haben wir es bei Energy Bremen. Ich würde mal behaupten, jeder Künstler oder Künstlerin bei uns in der Playlist hat genau damit schon mal Probleme gehabt. Aber die Girlband Cat's Eye sagt, Schluss, aus, vorbei, wir lassen jetzt keine Meinung mehr an uns ran. Weil das kann ja auch schon ganz schön beeinflussen. Auch ne, vielleicht den kreativen Fluss so ein bisschen stoppen, weil man denkt, oh Gott, hoffentlich gefällt das allen. Das Gute ist ja, man kann es eh nie allen recht machen. Und das haben sie jetzt verarbeitet in diesem neuen Song hier. Animal heißt er und den gibt's ganz neu bei Energy Bremen. Cat's Eye mit Animal.

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1: Ich wette, einige von euch bekommen Flashbacks, wenn sie diesen Song hier hören. Flowrider mit Right Round. Es ist einfach wirklich ein absolut geiler Song. 2009. Hammer. Lieb's komplett, den gibt's auf jeden Fall gleich. Und die Party reißt hier nicht ab. Ist ja auch schließlich gleich Mittagspause. Sonny Fodera mit Think About Us. Beides in der nächsten halben Stunde.
2: 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Ich bin Dirk Jostes. Schönen guten Tag. Die Bundesregierung wird den Drohnenvorfall am Leipziger Flughafen wohl offiziell einem russischen Geheimdienst zuschreiben. Das berichtet die Bild. Die Spur der Ermittler führe inzwischen recht deutlich nach Russland. Innenminister Dobrindt und Außenminister Wadephul sollen heute weitere Details bekannt geben. Nach der Abnehmspritze kommt jetzt die Abnehmpille. Seit heute gibt sie in deutschen Apotheken. Wirkung und Nebenwirkungen der verschreibungspflichtigen Tabletten sind vergleichbar mit der Spritze. Die mindestens 170 Euro pro Monat müssen die Patienten in aller Regel selbst zahlen. Nach einem Brandanschlag in Bremen-Findorf hat die Polizei einen Verdächtigen gefasst. Der 41-Jährige soll vor einer Woche ein Haus angezündet haben, um seine Bekannten darin zu töten. Der Mann und die Frau konnten rechtzeitig aus dem Fenster springen. Das Haus wurde durch das Feuer zerstört. Für Fans und Vereine ist es heute ein aufregender Tag. In den 5 großen europäischen Fußballligen schließt das Transferfenster. Letztes Jahr haben die Clubs in Deutschland, England, Italien, Spanien und Frankreich im Sommertransferfenster rund 7 Milliarden Euro für neue Spieler ausgegeben.
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1: Heute ist eigentlich schon eher ein schöner Tag. Viel Sonne haben wir dabei, aber auch viele Wolken. Zwischendrin können auch mal kleinere Regenschauer kommen, aber bei weitem nicht so krass wie gestern. Dazu 22 Grad maximal. 19 Grad haben wir gerade in Bremen-Fegesack und 19 auch in Dangast im Landkreis Friesland.
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1: Mit einer Warnmeldung. Vorsicht bitte auf der A1 Bremen Richtung Hamburg. Zwischen Stuckenborstel und Brokel liegen Gegenstände. Wir haben Stau auf der A1 in Bremen. In beide Richtungen 3 Kilometer Stop and Go vor der Baustelle. Die A28 Bremen Richtung Oldenburg. Zwischen Oldenburg-Marschweg und Harentor haben wir 2 Kilometer Stau. Außerdem die B6 in Bremen Richtung A27. Da haben wir Stau und Stop and Go zwischen der Stefanibrücke und dem Utbremer Kreisel. Außerdem habt ihr einige Blitzer gemeldet. Auf der B75, da im Horst Richtung Bremen, zwischen Hochding und Grolland in der 70er-Zone. Und nochmal in der Gegenrichtung, also Richtung der im Horst, in der Abfahrt Kirch-Hochding, Mittels-Hochding. Dann wird geblitzt in Bremen-Osterholz auf der Osterholzer Landstraße in Richtung Osterholzer Heerstraße und in Bremerhaven auf der Eckernfeldstraße stadteinwärts. Andres, Christian, Lisa und Bastian, ich danke euch fürs Melden. Unsere kostenlose Hotline für eure Blitzer und Verkehrsupdates 0800 10 22 400.
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1: 2:52 haben wir es und ich kann es kaum glauben, aber wir haben heute tatsächlich den meteorologischen Herbstanfang, aber nicht mit uns. Noch halten wir den Sommer so ein kleines bisschen fest mit dem Festivalabschluss. Der findet diesen Samstag beim Strandfieber in Goldenstedt statt und wir haben Tickets für euch. Wie ihr da rankommt und wer heute Morgen schon abgestaubt hat, darüber quatschen wir gleich. Jetzt erstmal Tame Impala mit Dracula. Ich bin Elena. Moini!

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An manchen Songs kann man sich einfach nicht satt hören. Viertel nach zwölf ist es bei Energy Bremen. Die können noch so oft auf Dauerschleife laufen. Es bleiben einfach Banger. Sonny Vadara mit Think About Us, finde ich, gehört auf jeden Fall komplett dazu. Und den gibt's jetzt bei Energy Bremen für eure Mittagspause.

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10: In Wilhelmshaven mussten heute Vormittag mehr als 13.000 Menschen ihre Häuser und Wohnungen verlassen. Bei Arbeiten im Marinearsenal ist eine Bombe aus dem Zweiten Weltkrieg gefunden worden. Der Blindgänger soll nun entschärft werden. Betroffen ist neben der Innenstadt auch die Südstadt und der Stadtteil Heppens. Auch Schulen und mehrere Kitas müssen geschlossen bleiben. Heute ist Antikriegstag. Auch in Bremen und Bremerhaven wird daran erinnert, wie die deutsche Wehrmacht vor 87 Jahren Polen überfallen hat. Das hat damals den Zweiten Weltkrieg ausgelöst. In Bremerhaven wird am Mittag am Mahnmal vor der großen Kirche ein Kranz niedergelegt. In Bremen ist am Nachmittag eine Kundgebung auf dem Marktplatz geplant. Es gibt Neuigkeiten von Werder Bremen. Der Fußball-Bundesligist leiht Offensivspieler Samuel Mbangula an den italienischen Serie A-Club FC Bologna mit Kaufoption aus, berichtet die Deichstube. Werder kassiert eine Leihgebühr in Höhe von 2 Millionen Euro. Sollte Bologna Mbangula dann verpflichten, wäre eine Ablösesumme in Höhe von 12,5 Millionen Euro fällig. Und es gibt einen Neuzugang. Die Bremer leihen den 23-jährigen Juri Recha bis Saisonende von Ajax Amsterdam aus. Das hat Werder bestätigt. News aus eurer Region haben wir wieder in einer Stunde für euch.
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11: Mit den aktuellen Temperaturen. 20 Grad haben wir in Lilienthal im Landkreis Osterholz und 19 in Sandkrug im Landkreis Oldenburg. Wir haben heute Sonne, Wolken und zwischendrin auch mal kleinere Schauer bei 22 Grad maximal.
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11: Wir starten mit einer Warnmeldung. Vorsicht bitte auf der A27 Bremen Richtung Walsrode. Zwischen Achim Ost und Langwedel steht ein defekter Lastwagen. Dann haben wir Stau auf der A1 in Bremen in beide Richtungen. 3 Kilometer Stop and Go vor der Baustelle. Die A28 Bremen Richtung Oldenburg. Zwischen Oldenburg-Marschweg und Harentor sind es 2 Kilometer Stau. Außerdem wird noch geblitzt auf der B75 Delmhorst Richtung Bremen, zwischen Huchting und Grolland in der 70er-Zone und in der Gegenrichtung, also Richtung Delmhorst, in der Abfahrt Kirch-Huchting-Mittels-Huchting. In Bremen-Osterholz wird geblitzt auf der Osterholzer Landstraße in Richtung Osterholzer Heerstraße und in Bremerhaven auf der Eckernfeldstraße stadteinwärts. Andres, Christian, Lisa und Bastian, ihr seid toll, weil ihr habt das bei uns gemeldet. Danke euch dafür. Unsere WhatsApp-Nummer für eure Blitzer- und Verkehrsupdates 0173 685 712. 2 Minuten vor 1 ist es. Ich bin Elena. Macht euch eine schöne Mittagspause. Moini.
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55 Millionen Aufrufe. So viel hat dieser Track einfach bei YouTube. 5 Minuten nach 1:30 bei Energy Bremen. Auf der ganzen Welt hören gerade alle DJ Goja mit Michiko. Man muss aber auch sagen, es ist ein absolutes Brett, wo ja irgendwie auch jegliche Stimmung zupasst. Also Party machen kann man gut dazu, chillen ist auch gut möglich. Dieser Song lässt einfach alles zu und ist damit auch definitiv 51 Millionen Klicks wert. DJ Goja mit Michiko, jetzt neu bei Energy Bremen.

0: Vorhin haben wir schon drüber gesprochen, dass Sarah Larsson auf der Bühne diesen geilen Lachflash hatte. 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Viertel vor eins haben wir es bei Energy Bremen. Das ist wirklich absolut ansteckend, wenn man das hört. I create summertime us. Sie kriegt sich auch nicht mehr ein. Also wirklich absolut ansteckend, aber es gibt noch einige mehr, wo man einfach mitlachen muss. Es ist einfach so. Da hätten wir zum Beispiel unsere Tagesschau-Icon Susanne Daubner.
1: Einen schönen guten Morgen, meine Damen und Herren. Entschuldigung. Bundeskanzler Scholz trifft sich.
0: Ist das nicht herrlich?
1: Es ist nicht leid.
0: Man muss mitlachen, es geht einfach nicht anders. Aber unangefochten, auf Platz 1, wo man wirklich immer mitlachen muss, ist bei mir Joko.
2: Sieh mal schon, der Effekt ist schon da.
3: Bisschen Kleber mittrinken.
0: Ach Leute, ist das schön. Also wenn ihr heute einen schlechten Tag habt, hört euch das einfach an und dann ist alles wieder gut.
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6: Wir sind mittendrin in der Mittagspause und ja, wir sind vielleicht schon ein bisschen vollgestopft, müssen mal ein bisschen locker werden. Ich hab da auf jeden Fall was. Ugel mit Moving to the Sun. Also ruhig sitzen kann man da auf jeden Fall nicht mehr. Den gibt's gleich in der nächsten halben Stunde. Aber für die Entspannten unter euch ist auch was dabei. Kamrat mit Love Sober gibt's auch gleich.
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7: 5 vor 1. Ich bin Dirk Jostes. Schönen guten Tag. Direkte Schuldzuweisungen hat es bisher nicht gegeben. Jetzt will die Bundesregierung aber Russland für die Sprengstoffdrohne am Leipziger Flughafen verantwortlich machen. Das berichten mehrere Medien. Mehr Details zum Vorfall sollen heute Innenminister Dobrindt und Außenminister Wadefuhl liefern. Der September ist da und damit auch einige Änderungen. Für Verbraucher gibt's mehr Infos beim Einkaufen. Überall in der EU sind Labels zur Gewährleistung und Garantiepflicht. Außerdem weitet die Deutsche Bahn ihr Alkoholverbot auf weitere Bahnhöfe aus. Und am 10. September ist wieder bundesweiter Warntag. Ab heute ist die Unterführung an der Mühle wieder frei. Die Bahn hat die alte Eisenbahnbrücke in Bremerhaven in den vergangenen Wochen durch einen Neubau ersetzt. Damit fallen die Umleitungen weg. Auch die Busse fahren dann wieder im gewohnten Takt. Landespokalsieger gegen Vizemeister. Und vielleicht eine dicke Überraschung. Im DFB-Pokal hat der HEBC aus Hamburg heute Abend Borussia Dortmund zu Gast. Der Fünftligist sagt, das ist das Spiel unseres Lebens. Über 40.000 Fans werden im Hamburger Volksparkstadion erwartet.
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6: Für alle ist heute was dabei. Wir haben Sonne, viele Wolken und immer wieder Regenschauer sind möglich bei maximal 22 Grad. 20 Grad haben wir in Bremen-Wolkmarshausen und 20 sind es auch in Bremen im Landkreis Cuxhaven.
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6: Die A1 in Bremen. In beide Richtungen haben wir 3 Kilometer Stop and Go vor der Baustelle. Außerdem die A27. Da haben wir streckenweise immer wieder Stau und Stop and Go zwischen Hornlehe und Euthen in beide Richtungen. Das sind so auf ca. 7 Kilometern. Die A28 Bremen Richtung Oldenburg. Zwischen Oldenburg-Marschweg und Harentor sind es 2 Kilometer Stau. Es wird geblitzt auf der B75 Delmhorst Richtung Bremen, zwischen Huchting und Grolland in der 70er-Zone. Außerdem in der Gegenrichtung, also Richtung Delmhorst, in der Abfahrt Kirch-Huchting-Mittels-Huchting. In Bremen-Osterholz stehen sie auf der Osterholzer Landstraße in Richtung Osterholzer Heerstraße und in Bremerhaven auf der Eckernfeldstraße stadteinwärts. Andres, Christian, Lisa und Bastian, danke fürs Melden. Unsere kostenlose Hotline für eure Blitzer und Verkehrsupdates 0800 10 22 400.
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6: 2 Minuten vor 1 haben wir es jetzt. Und alle von euch, die schon mal auf einem Festival waren, die wissen ganz genau, das ist ein ganz besonderer Vibe. Leute, die du vorher noch nie gekannt hast, sind auf einmal deine besten Freunde und du erlebst einfach die beste Zeit deines Lebens mit denen. Und diese Story, über die wir gleich hier sprechen, zeigt einmal mehr, was für eine geile Community auf Festivals ist. Jetzt starten wir mal rein mit Festivalmusik. Ugel, Move into the Sun gibt's neu bei uns. 2 Minuten vor 1 ist es. Ich bin Elena. Moini!

0: Stimmung und Menschen auf einem Festival ist schon wirklich was ganz Besonderes. 4:01 haben wir es bei Energy Bremen. Alle, die von euch schon mal auf einem Festival waren, die wissen das ganz genau. Und diese Story aus England beweist es doch wieder einmal. Adam hat Autismus und davon will er sich aber absolut gar nicht abhalten lassen. Er beschließt nämlich, ich gehe auf ein Festival. Ganz alleine, ohne Freunde, ohne Begleitpersonen. Aber er ist natürlich nicht lange alleine, wie wir das kennen vom Festival. Seine Campnachbarn haben ihn zu sich eingeladen, das ganze Festival mit ihm gefeiert. Und Adam hat es einfach komplett geliebt.
1: They didn't have to take me in. Like, they could have just left me there, they could have just ignored me. But the fact they saw me, that I was on my own and they just took me in, was just amazing. Like, it's what the community is about, really. And it's made me see in a different light.
0: Und auch sein Papa Andy ist total gerührt, vor allem weil er weiß, aufgrund seines Autismus hat er sonst einfach ein bisschen Probleme, sich an Freundesgruppen anzuschließen.
2: He just ran up to me crying. He said, I found my people. I don't want to ever leave. This has been the most amazing time of my life.
0: Gott, ist das süß. Und irgendwie haben wir doch dadurch nochmal so ein bisschen wieder den Glauben an die Menschheit zurückgewonnen. Was für eine tolle Geschichte.

Kamrad hat doch irgendwie was übrig für Kinderchöre, oder? Viertel nach eins haben wir es bei Energy Bremen. Bei Friends war es schon so. Da steigen wir direkt ein mit dem Kinderchor. Und jetzt bei seinem neuesten Song hat er auch wieder einen eingebaut. Das könnte irgendwie sein neues Markenzeichen werden. Ich finde es irgendwie ganz cool. Kamrad plus Kinderchor gibt's jetzt neu bei Energy Bremen mit Love Sober.

0: Sprit ist teuer geworden, das wissen wir ja alle. Aber muss man denn direkt 900 Liter klauen? Energy Bremen ist das um gleich 5 Minuten vor 13:30. Spritdiebe haben jetzt am Bahnhof in Ostholz-Scharmbeck zugeschlagen und etwa 900 Liter Diesel auf 3 Lokomotiven abgezapft. Der Schaden wird auf rund 2000 Euro geschätzt. Die Bundespolizei ermittelt jetzt wegen besonders schweren Diebstahls. Noch mehr aus eurer Region gibt's in einer Minute bei Lars.
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6: In der Bremer Neustadt sind heute am frühen Morgen einige Anwohnerinnen und Anwohner von einem lauten Knall geweckt worden. Bele Dittgen aus der Redaktion Unbekannte haben Molotow-Cocktails auf eine Fassade geworfen.
7: Ja, Ziel war eine Bar in der Friedrich-Ebert-Straße. Gegen 4.35 Uhr haben Zeugen den Notruf gewählt und ein Feuer vor dem Gebäude an der Ecke zum Neustadtswall gemeldet. Als die Einsatzkräfte ankamen, waren die Flammen aber schon von selbst ausgegangen. Verletzt wurde niemand. Die Polizei ermittelt und bittet Zeugen, sich zu melden.
6: In der Oldenburger Innenstadt ist eine 24-jährige Frau sexuell belästigt worden. Die Polizei ist jetzt auf der Suche nach Zeugen. Ereignet hat sich das schon am 23. August. Die Frau war gegen 3 Uhr von der Staustraße zur Staulinie unterwegs, als sie an der Bushaltestelle Ecke Staustraße-Staulinie von 2 Männern angesprochen worden sein soll. Einer der Männer soll der Frau dann an den Po gefasst haben, dann konnte die Frau flüchten. Immer wieder hat es in den vergangenen Monaten im Fahreler Wald im Landkreis Friesland gebrannt, seit März insgesamt 15 Mal. Die Polizei ermittelt jetzt unter Hochdruck und prüft, ob es zwischen den Bränden Zusammenhänge gibt. Anwohner, denen verdächtige Personen oder Fahrzeuge aufgefallen sind, sollen sich melden. News aus eurer Region haben wir wieder in einer Stunde für euch.
0: Bremen-Wetter. In Bremervörde im Landkreis Rothenburg haben wir gerade 19 Grad und 21 in Bremen-Findorf. 22 sind heute maximal drin. Dazu ist die Sonne eigentlich schon ziemlich häufig da, auch wenn die Wolken schon ziemlich dominieren. Es ist zwischendrin auch immer wieder Schauer möglich, vor allem an der Küste.
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0: Die A1 in Bremen in beide Richtungen 4 Kilometer Stop and Go vor der Baustelle auf der Weserbrücke. Die A27 Stau und Stop and Go immer wieder phasenweise zwischen Hornlehe und dem Bremer Kreuz in beide Richtungen auf ca. 7 Kilometer. Dann die A28 Bremen Richtung Oldenburg. Zwischen Oldenburg-Marschweg und Harentor sind es 2 Kilometer Stau. Geblitzt wird noch. Auf der A2. Moment, da hat Wolle uns was gemeldet. Das möchte ich Ihnen nochmal selber sagen lassen.
8: Das ist auf der 281, wenn man zum Autobahnauffahrt Industriehäfen fährt. Gleich am Anfang, bevor man über diese langgezogene Brücke fährt, da stehen sie im Gebüsch, ein Dreibein und blitzt. Ich habe es früh genug gesehen. Ich hoffe, andere auch und werden nicht geblitzt. Gruß, Wolle Otterstedt.
0: So, Wolle, danke dir fürs Melden. Ich wiederhole nochmal, die A281 Richtung Autobahnauffahrt Industriehäfen vor der Brücke wird geblitzt. Die B75 Delmhorst Richtung Bremen zwischen Huchting und Grolland in der 70er-Zone. Und auch in der Gegenrichtung wird geblitzt Richtung Delmhorst in der Abfahrt Kirch-Huchting-Mittelshuchting. Dann stehen sie in Bremerhaven auf der Eckernfeldstraße stadteinwärts. Andres, Christian, Lisa, Bastian und Wolle, danke euch fürs Melden. Unsere WhatsApp-Nummer für eure Blitzer- und Verkehrsupdates 0173 685 712. Eine Minute vor 13:30 ist es jetzt. Macht euch einen schönen Dienstag. Moini!
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Zack, schon haben wir wieder September. Heute ist einfach meteorologischer Herbstanfang. 5 Minuten nach 2 ist es bei Energy Bremen. 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

Wie klingt das wohl, wenn ein richtig geiler alter Klassiker nochmal fresh gemacht wird? Energy Bremen um 14:45. Das ist Freeze, kennt ihr mit Sicherheit. I.O.U. heißt der Song aus dem Jahr 1983. Ist schon richtig guter auf jeden Fall. Aber Oliver Helms dachte sich so, na komm, ich setz da noch einen drauf, gar kein Problem. Und ganz wichtig, nimm noch ein paar Buchstaben mit dazu. I.O.U., das reicht mir noch nicht. Wir machen daraus jetzt A-E-I-O-U. Und den gibt es jetzt neu bei Energy Bremen von Oliver Heldens.

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0: Und ohne den können wir uns die Musik irgendwie gar nicht mehr vorstellen. Trippin' gibt's gleich in der nächsten halben Stunde für euch. Und wir gehen aber auch ganz entspannt durch den Nachmittag. Taylor Swift, I Knew It, I Knew You, gibt's auch gleich.
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2: 2:05. Ich bin Gisa Weber. Schönen guten Tag. Die Bundesregierung wird den Drohnenvorfall am Flughafen Leipzig-Halle wohl offiziell einem russischen Geheimdienst zuschreiben. Das berichten mehrere Medien. Die Spur der Ermittler führe inzwischen recht deutlich nach Russland. Innenminister Dobrindt und Außenminister Wadephul sollen heute weitere Details bekannt geben. Die steigenden Wohnkosten zwingen immer mehr Mieter in Deutschland zu Einschnitten. Fast jeder Zweite muss bei Freizeit und Urlaub sparen. Zu dem Ergebnis kommt der Deutsche Mieterbund in einer Umfrage. Fast jeder Dritte sorgt sich, die Miete bald nicht mehr bezahlen zu können. In den Seehäfen in Hamburg, Bremen, Bremerhaven, Emden, Brake und Wilhelmshaven drohen weitere Warnstreiks. Die Beschäftigten haben laut Verdi das Tarifangebot der Arbeitgeber über 5% mehr Lohn abgelehnt. Die Gewerkschaft fordert über 8%. Wann weiterverhandelt wird, ist unklar. Heute Abend steigt auch Dortmund in den DFB-Pokal ein. Die Borussia spielt gegen den HIBC Hamburg aus der Oberliga, und zwar im Hamburger Volksparkstadion. Morgen schließen die Bayern die erste Pokalrunde ab mit der Partie beim Zweitligist VfL Osnabrück.
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0: Heute ist eigentlich ein ganz schöner Tag. Wir haben viel Sonne mit dabei zwischen den ganzen Wolken. Regenschauer kann zwischendrin auch mal geben, aber vor allem an der Küste. Aktuell haben wir 21 Grad in Bremen-Sebaldsbrück und 20 in Zetel im Landkreis Friesland.
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0: Wir starten mit einer Warnmeldung. Die A27 Walsrode Richtung Bremen. Zwischen Walsrode Süd und Walsrode West ist ein liegen gebliebener Lastwagen auf allen Fahrstreifen. Da also unbedingt vorsichtig fahren. Die A1 in Bremen. In beide Richtungen 6 Kilometer Stop and Go vor der Baustelle. Dann nochmal die A27. Stau und Stop and Go zwischen Hornlehe und dem Bremer Kreuz in beide Richtungen auf ca. 7 Kilometern. Richtung Bremen gab es ja den Unfall, den ich oben einmal genannt habe schon mal. Die A28 Bremen Richtung Oldenburg zwischen Oldenburg-Marschweg und Harentor 2 Kilometer Stau. Es wird geblitzt auf der A281 Richtung Autobahnauffahrt Industriehäfen vor der Brücke. Auf der B75 Delmhorst Richtung Bremen zwischen Huchting und Grolland in der 70er-Zone. Und in der Gegenrichtung, also Richtung Delmhorst, in der Abfahrt Kirchhuchting-Mittelshuchting. In Bremerhaven wird geblitzt auf der Eckernfeldstraße stadteinwärts. Und in Ganderkesee auf der Schierbrucker Straße Richtung Delmhorst, kurz hinter dem Baustoffhandel. Da sind 50 erlaubt. Andres, Christian, Lisa, Bastian und Wolle, ich danke euch fürs Melden. Unsere kostenlose Hotline für eure Blitzer- und Verkehrsupdates 0800 10 22 400.
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0: Was denkt ihr, ist das hier wirklich ansteckend? Also muss man mitlachen. Ich sag so, bei mir klappt's auf jeden Fall, aber klappt es auch bei anderen? Wir haben den ultimativen Test gemacht und wie der so klang, da sprechen wir in der nächsten Viertelstunde drüber. Jetzt erstmal The Bowser heißt die Band und Magnetic heißt der supergeile Song. 1:01 ist es, ich bin Elena. Moini!

Levi Did It. So heißt das erste Album von Bunt, was jetzt am 23. Oktober endlich rauskommt. Und es könnte gerade wohl nicht besser passen. Energy Bremen um 2:05. Seine erste EP, 6 Jahre ist es her, da hat er den noch genannt Levi Don't Do It. Irgendwie hat ja dann alles nicht so geklappt, wie er wollte, und er war ja wirklich kurz davor, alles hinzuschmeißen. Und ein Glück, Leute, hat er das nicht gemacht. Jetzt kommt im Oktober endlich sein Album, Levi Did It, und wir sind wirklich ganz froh, dass er weitergemacht hat. Ich glaube, da kommt auch noch einiges mehr auf uns zu. Bunt mit Trippin' gibt's jetzt erstmal neu bei Energy Bremen.

0: Diese Frau hat uns in letzter Zeit sehr oft zum Lachen gebracht.
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0: Viertel nach zwei ist es bei Energy Bremen. Ich muss direkt schon wieder mitlachen. Sarah Larsson bekommt einen kompletten Lachflash beim Konzert. Ja, und wie ihr gerade gemerkt habt, ich musste schon wieder mitlachen, obwohl ich es jetzt schon 10 Mal bestimmt gemacht habe. Aber man sagt ja auch, Lachen ist ansteckend. Aber die große Frage, ist das denn wirklich so? Unsere Energy Bremen Reporterin Bele und Anni sind dem mal auf die Spur gegangen.
2: Wir starten mal mit dem Experiment.
3: Ja, Lachen ist gesund. Ganz gesund.
2: Was hat das mit euch gemacht gerade?
4: Oh, lustig, ja.
5: Ja, es war irgendwie sehr random, aber...
6: Wie hat sich das für dich angefühlt, wenn wir jetzt so vor dir stehen und lachen?
7: War lustig. Man musste mitlachen.
2: Okay. Okay, ich schaue hier in fragende Gesichter, kein Wunder.
6: Verwirrt.
8: Auch verwirrt, aber man kriegt auch gute Laune, weil das so fröhlich ist.
0: Ja, ob Bele und Anni das wohl unangenehm war, man weiß es nicht. Aber alles für die Wissenschaft. Und wir haben rausgefunden, ja, Lachen ist im Grunde schon ansteckend.
9: Ja. Yeah.

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5: In der Bremer Neustadt sind heute am frühen Morgen einige Anwohnerinnen und Anwohner von einem lauten Knall geweckt worden. Bele Dittgen aus der Redaktion Unbekannte haben Molotow-Cocktails auf eine Fassade geworfen.
6: Ja, Ziel war eine Bar in der Friedrich-Ebert-Straße. Gegen 4.35 Uhr haben Zeugen den Notruf gewählt und ein Feuer vor dem Gebäude an der Ecke zum Neustadtswall gemeldet. Als die Einsatzkräfte ankamen, waren die Flammen aber schon von selbst ausgegangen. Verletzt wurde niemand. Die Polizei ermittelt und bittet Zeugen, sich zu melden.
5: In der Oldenburger Innenstadt ist eine 24-jährige Frau sexuell belästigt worden. Die Polizei ist jetzt auf der Suche nach Zeugen. Ereignet hat sich das schon am 23. August. Die Frau war gegen 3 Uhr von der Staustraße zur Staulinie unterwegs, als sie an der Bushaltestelle Ecke Staustraße-Staulinie von zwei Männern angesprochen worden sein soll. Einer der Männer soll der Frau dann an den Po gefasst haben, dann konnte die Frau flüchten. Immer wieder hat es in den vergangenen Monaten im Fahreler Wald im Landkreis Friesland gebrannt. Seit März insgesamt 15 Mal. Die Polizei ermittelt jetzt unter Hochdruck und prüft, ob es zwischen den Bränden Zusammenhänge gibt. Anwohner, denen verdächtige Personen oder Fahrzeuge aufgefallen sind, sollen sich melden. News aus eurer Region haben wir wieder in einer Stunde für euch.
7: Die Sonne lässt sich doch heute ziemlich oft blicken, auch wenn viele Wolken mit am Start sind. Aber die gute Nachricht, Regenschauer gibt es gerade noch so ein paar an der Küste. Aber ansonsten bleibt es den Rest des Tages trocken. Und auch an der Küste verziehen sich die Regenwolken jetzt so in der nächsten Stunde. Dazu 22 Grad maximal. 21 Grad haben wir in Bremen-Huchting und 19 in Herstedt im Landkreis Cuxhaven.
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7: Die A1 in Bremen, da haben wir in beide Richtungen 6 Kilometer Stop and Go vor der Baustelle auf der Weserbrücke. Außerdem die A27 Walsrode Richtung Bremen. Zwischen dem Dreieck Walsrode und Walsrode West haben wir 6 Kilometer Stau. Da ist ein Lastwagen liegen geblieben. Die A28 Bremen Richtung Oldenburg. Zwischen Oldenburg-Marschweg und Harentor 2 Kilometer Stau. Außerdem wird noch geblitzt. Auf der A281 Richtung Autobahnauffahrt Industriehäfen vor der Brücke stehen sie. Die B75 Delmhorst Richtung Bremen zwischen Huchting und Grolland in der 70er-Zone und in der Gegenrichtung, also Richtung Delmhorst in der Abfahrt Kirch-Huchting. In Bremerhaven wird geblitzt, Eckernfeldstraße stadteinwärts und in Ganderkesee auf der Schierbrucker Straße Richtung Delmhorst, kurz hinter dem Baustoffhandel. Andres, Christian, Lisa, Bastian und Wolle, danke euch fürs Melden. Unsere WhatsApp-Nummer für eure Blitzer- und Verkehrsupdates 0173 685 712. Gleich haben wir es 2:30. Ich bin Elena. Kommt gut durch den Nachmittag. Moini!
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0: Es ist doch mal wieder allerhöchste Zeit für gute Nachrichten. Wir haben es jetzt gleich nämlich schon 20 vor 3 und wir wollen ja auch, dass ihr weiterhin mit einem Lächeln auch durch die zweite Tageshälfte geht. Deswegen hat Gesa aus der Morning Show wieder gute Nachrichten für uns.
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2: Bremen bekommt endlich eine Auffangstation für Wildtiere. Das hat die Bürgerschaft letzte Woche beschlossen. Es geht um mehr als 1500 verletzte Wildtiere pro Jahr, zum Beispiel Igel, Eichhörnchen oder auch Enten und andere Vögel. Das wird die erste Station ihrer Art dann bei uns in Bremen. Jetzt wird nur noch überlegt, wo sie hinkommt und wer das Ganze leiten soll.
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8: Am 17. 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
13: Und gleich mit Katy Perry und Juicy J.
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13: Dark Horse nach 3. Richtig fetter Sound und natürlich gewohnt starker Gesang von Katy Perry. Außerdem neue Musik von Giant Rooks. Richtig guter, poppiger, rockiger Sound gibt's auch gleich nach 3.
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15: 5:03. Ich bin Gisa Weber. Schönen guten Tag. Direkte Schuldzuweisungen hat es bisher nicht gegeben. Jetzt will die Bundesregierung aber Russland für die Sprengstoffdrohne am Flughafen Leipzig-Halle verantwortlich machen. Das berichten mehrere Medien. Mehr Details zum Vorfall sollen heute Innenminister Dobrindt und Außenminister Wadefuhr liefern. Der September ist da und damit auch einige Änderungen. Für Verbraucher gibt es mehr Infos beim Einkaufen. Überall in der EU sind Labels zu Gewährleistung und Garantiepflicht. Außerdem weitet die Deutsche Bahn ihr Alkoholverbot an weitere Bahnhöfe aus. Und am 10. September ist wieder bundesweiter Warntag. Am Bahnhof Osterholz-Scharmbeck haben Unbekannte Diesel aus 3 Lokomotiven geklaut. Laut Bundespolizei schlugen sie vermutlich gestern Morgen während des Schichtwechsels zu. Insgesamt fehlen 900 Liter Diesel. Der Schaden 2000 Euro. Die Bundespolizei sucht Zeugen. Landespokalsieger gegen Vizemeister und vielleicht eine dicke Überraschung. Im DFB-Pokal hat der HEBC aus Hamburg heute Abend Borussia Dortmund zu Gast. Der Fünftligist sagt, das ist das Spiel unseres Lebens. Über 40.000 Fans werden im Hamburger Volksparkstadion erwartet.
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13: Hier und da aktuell noch leichter Regen, der wird im Laufe des Nachmittags aber weniger. Die Sonne kommt jetzt mehr und mehr durch. 18 bis 20 Grad sind heute noch drin. Morgen starten wir dann auch mit einem Sonne-Wolken-Mix. Nachmittags gibt es dann aber auch wieder Regen. Maximal 20 Grad kriegen wir morgen. Die aktuellen Temperaturen: 19 Grad in Nesse im Landkreis Cuxhaven, 20 in Heiligenfelde im Landkreis Diepholz.
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13: Mit einer Warnmeldung von der A27 Walsrode Richtung Bremen. Da ist immer noch der LKW zwischen Walsrode Süd und Walsrode West liegen geblieben. Stellt euch da auf Verzögerung ein. Dann eine ganze Menge Staus für euch. Auf der A1 in Bremen in beiden Richtungen 5 Kilometer Stau vor der Baustelle auf der Weserbrücke. Auf der A27 Bremerhaven Richtung Bremen 4 Kilometer Stau zwischen Bremen-Überseestadt und der Bremer Fahr. Auf der A28 Bremen Richtung Oldenburg zwischen Oldenburg-Krainbrück und Ewasten 3 Kilometer Stau. Auf der B6 in Bremen in beiden Richtung Stau zwischen der Stefaniebrücke und der A27 und auf der B211 zwischen Oldenburg und Brake, genauer zwischen Loi und Großen Meer in beiden Richtungen Stau. Dann wird geblitzt auf der A281 hier bei uns in Bremen Richtung Autobahnauffahrt Industriehäfen vor der Brücke, in Bremerhaven an der Eckernfeldstraße stadteinwärts und in Gandakesee immer noch auf der Schierbrocker Straße, wenn ihr Richtung Delmenhorst fahrt. Danke an Andres, Lisa, Bastian fürs Melden. Unsere kostenlose Hotline für eure Blitzer und Verkehrsupdates ist die 0800 10 22 400.
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13: Lachen ist ansteckend, sagen ja alle immer so. Aber wie sehr stimmt das denn nun wirklich? Da sprechen wir gleich drüber. Ich bin JC, wir haben es eine Minute vor drei am Dienstagnachmittag. Moin.

0: Wenn Menschen um uns rum so richtig dolle lachen müssen, dann lachen wir mit und können uns auch gar nicht dagegen wehren. Energy Bremen ist hier am Dienstag, so wie hier zum Beispiel bei Joko Winterscheid.
1: Der Effekt ist schon
2: ab. Bisschen Kleber mittrinken.
0: Ist natürlich noch doppelt so witzig, wenn das gleich live im Fernsehen passiert. Nicht nur Joko Winterscheid, sondern auch Susanne Daubner kann da ein Lied von singen.
3: Einen schönen guten Morgen, meine Damen und Herren. Entschuldigung.
0: Auch Susanne.
3: Bundeskanzler Scholz trifft sich.
0: Also ich kenne das Gefühl sehr, sehr gut, auch wenn Freunde über was total Belangloses lachen eigentlich, aber dann halt so laut und so herzhaft, dass wir selber mitlachen müssen, ist das richtig ansteckend. Vielleicht habt ihr ja noch eine Story, wo es euch schon passiert ist, dass ihr einfach mitlachen musstet, weil andere Leute gelacht haben. Gerne jetzt eine WhatsApp an die 0173 685 712. Lachen ist ansteckend, darüber sprechen wir heute bei Energy Bremen.

Von den Jungs hier haben wir gefühlt schon richtig lange nichts mehr gehört, aber es ist schön, dass sie zurück sind. Darling, take my hand. Giant Rooks jetzt bei Energy Bremen. 3:15 haben wir es am Dienstag. Neue Single heißt Slow Dance. Fred Rabe, der Sänger, sowieso eine richtig schöne, wiedererkennbare Stimme und der Vibe. Einfach positiv. Einen schönen Dienstagnachmittag euch.

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In Wilhelmshaven musste die Feuerwehr in der vergangenen Nacht zu einem größeren Einsatz raus. Energy Bremen ist hier, 4:05 haben wir es. In der Grenzstraße hat es in einem Wohn- und Geschäftshaus gebrannt. 13 Bewohnerinnen und Bewohner mussten tatsächlich raus aus dem Haus. Aber die gute Nachricht, verletzt wurde niemand. Die Brandursache ist aktuell allerdings noch unklar. Noch mehr aus eurer Region gibt's in einer guten Minute bei Lars.

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4: Dass Sprit aus Autos gestohlen wird, ist schon fast alltäglich geworden. Aber dass die Diebe jetzt auch die Tanks von Lokomotiven leerpumpen, das ist neu. Bele Dittgen aus der Redaktion in Osterholz-Scharmbeck ist das jetzt passiert.
5: Die drei Loks standen am Bahnhof. Gestern Morgen hat ein Lokführer dann bemerkt, dass sein Tank leer ist. Die Bundespolizei hat herausgefunden, dass auch bei zwei weiteren Lokomotiven der Sprit abgepumpt wurde. Insgesamt 900 Liter haben die Unbekannten abgezapft. Der Schaden liegt bei rund 2000 Euro. Die Bundespolizei ermittelt jetzt wegen besonders schweren Diebstahls.
4: Am Holzhafen in Bremerhaven-Geestemünde ist gerade eine Wasserfontäne zu sehen. So will die Stadt den Sauerstoffgehalt im Wasser erhöhen, denn der ist im Moment zu niedrig und das kann gefährlich für die Fische werden. Die Fontäne soll in dieser Woche durchgehend in Betrieb sein, dann wird der Sauerstoffgehalt wieder geprüft, teilte der Magistrat mit. In der Oldenburger Innenstadt ist eine 24-jährige Frau sexuell belästigt worden. Die Polizei ist jetzt auf der Suche nach Zeugen. Passiert ist das schon am 23. August. Die Frau war gegen 3 Uhr von der Staustraße zur Staulinie unterwegs, als sie an der Bushaltestelle dort von zwei Männern angesprochen wurde. Einer der beiden soll ihr an den Po gefasst haben, dann ist die Frau geflüchtet. News aus eurer Region haben wir wieder in einer Stunde für euch.
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6: Mit den aktuellen Temperaturen 21 Grad in Edewecht im Landkreis Ammerland. Im Moment 20 sind es in Bremen-Burg. Dazu hier und da noch leichter Regen. Der wird aber immer weniger. Die Sonne kommt immer mehr durch. Morgen dann auch erstmal Sonne und Wolken im Wechsel. Schlechte Nachricht, morgen Nachmittag kommt dann wieder was runter. Wir werden nass bei bis zu 20 Grad.
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6: Nach wie vor Stau auf der A1 hier bei uns in Bremen, in beiden Richtungen 5 Kilometer vor der Baustelle auf der Weserbrücke. Auf der A27 Bremerhaven Richtung Bremen 4 Kilometer Stau zwischen der Überseestadt und der Fahr hier bei uns in Bremen. Auf der A28 Bremen Richtung Oldenburg Stau zwischen Oldenburg-Rheinbrück und Eversten. Auf der B6 in Bremen in beiden Richtungen Stau zwischen der Stefanibrücke und der A27. Und auf der B211 zwischen Oldenburg und Brake, genauer zwischen Leu und Großenmeer, haben wir in beiden Richtungen Stau. Der aktuellste Blitzer steht in Bremerhaven auf der Eckernfeldstraße. Stadteinwärts wird da geblitzt. Und seit gestern außerdem Blitzer in Ganderkesee auf der Schierbrucker Straße, wenn ihr Richtung Delmenhorst fahrt. Danke an Lisa und Bastian fürs Melden. Unsere WhatsApp-Nummer für eure Blitzer und Verkehrsupdates ist die 0173 685 712. Kurz vor halb vier ist es jetzt am Dienstagnachmittag. JC ist hier. Ich bringe euch durch diesen Nachmittag durch. Moin.
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Also bei Robin Schulz frage ich mich manchmal, ob der überhaupt mal Urlaub macht. Energy Bremen ist hier. Dieses Jahr haben wir mit Embers schon einen richtig geilen Hit von ihm bekommen. Und jetzt gibt's neue Mucke. Take It Slow zusammen mit Waternets gibt's jetzt für euch bei Energy Bremen. Ich würde sagen, typischer Robin Schulz. Treibender Beat, gefühlvoller Gesang, den gibt's jetzt für euch. Das ist Take It Slow von Robin Schulz und Waternets bei Energy Bremen.

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4: Nicht mehr lange auf der Arbeit. Gleich 4 Uhr haben wir es.
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4: Und mit einem meiner All-Time-Favorite DJs. Jetzt schon, obwohl er noch gar nicht so lange im Geschäft ist. Mister, ich bau euch fette Beats, bis die Ohren bluten. Also im positiven Sinne. James Hype sorgt einfach immer für gute Laune, weil jeder seiner Tracks absolut brettert. Serotonin heißt der neue. Außerdem 2000er R&B, Hip-Hop-Vibes.
6: Dickes B, oben an der Spree.
4: Seed mit Dickes B, auch gleich nach 4.
6: 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Wir lieben deinen Duft, wenn wir um die Häuser ziehen.
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7: 4:05. Ich bin Gisa Weber. Schönen guten Tag. Bei einer Attacke auf ein Umspannwerk in Brandenburg hat es eine Detonation gegeben. Das hat die Polizei bestätigt. Es wurden mehrere Sprengstoffvorrichtungen gefunden, die aber nicht alle explodiert sind. Die Anlage steht beim Kraftwerk Hirnschwalde. Die Hintergründe sind noch unklar. Die Bundesregierung wird den Drohnenvorfall am Flughafen Leipzig-Halle wohl offiziell einem russischen Geheimdienst zuschreiben. Das berichten mehrere Medien. Die Spur der Ermittler führe inzwischen recht deutlich nach Russland. Innenminister Dobrindt und Außenminister Wadephul sollen heute weitere Details bekannt geben. In den Seehäfen in Hamburg, Bremen, Bremerhaven, Emden, Brake und Wilhelmshaven drohen weitere Warnstreiks. Die Beschäftigten haben laut Verdi das Tarifangebot der Arbeitgeber über 5% mehr Lohn abgelehnt. Die Gewerkschaft fordert über 8%. Wann weiterverhandelt wird, ist unklar. Neben der Abnehmspritze gibt es ab sofort auch Abnehmpillen in der Apotheke. Der Wirkstoff ist jetzt in Deutschland auch in Tablettenform auf dem Markt. Die Patienten müssen die Tabletten selbst zahlen. Das kostet 170 Euro aufwärts pro Monat.
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4: Die aktuellen Temperaturen in Wüsting im Landkreis Oldenburg 21 Grad und 21 Grad auch in Etelsen im Landkreis Verden. Der Regen verzieht sich so langsam, die Sonne kommt immer mehr durch in Bremen, Bremerhaven, Oldenburg und umzu. Dazu eben 18 bis 21 Grad, also an der Küste ein bisschen kühler als hier in Bremen und Oldenburg. Morgen dann auch wieder so maximal 20, 21 Grad. Wir starten mit Sonne und Wolken in den Tag, morgen Nachmittag allerdings wieder Regen.
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4: Mit einer Warnmeldung von der A27 Bremerhaven Richtung Bremen geht's los. Zwischen Bremen Industriehäfen und dem Rastplatz Osterwiesen liegen Spanngurte. Passt hier besonders auf. Dann auf der A1 in Bremen in beiden Richtungen 5 Kilometer Stau vor der Baustelle auf der Weserbrücke. Auf der A27 Bremen Richtung Bremerhaven 3 Kilometer Stau zwischen dem Dreieck Bremen Industriehäfen und Bremen Nord. Auf der B6 in Bremen in beiden Richtungen Stau zwischen der Stefanibrücke und der A27. Und auf der B211 immer noch Stau zwischen Oldenburg und Brake, genauer zwischen Loi und Großen Meer, und zwar in beiden Richtungen. Geblitzt wird auf der A281 hier bei uns in Bremen, wenn ihr Richtung Autobahnauffahrt Industriehäfen unterwegs seid. Auf der B75 zwischen Dellenhorst und Bremen in beiden Richtungen wird geblitzt zwischen Huchting und Grolland. Und in Bremerhaven stehen sie auf der Eckernfeldstraße stadteinwärts. Danke an Andres, Christian und Lisa fürs Melden. Unsere kostenlose Hotline für eure Blitzer und Verkehrsupdates ist die 0800 10 22 400.
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4: Ja, haben wir ein paar Mal zu oft geblinzelt und zack, ist schon wieder September. Aber das Sommerfinale, beziehungsweise der Herbstanfang, je nachdem von wo wir gucken, wird schon richtig geil. Wir sprechen gleich darüber, was im September so ansteht. 3:58 haben wir es jetzt. Ich bin JC. Es geht durch den Dienstagnachmittag bei uns bei Energy Bremen 9.

Quizfrage an euch. Wie heißt nochmal das Glückshormon bei uns Menschen? Richtig, James. Serotonin. Energy Bremen ist hier. 5 nach 4 haben wir es. Und James Hype hat seinen aktuellen Track genauso genannt wie das Glückshormon Serotonin. Und ich finde, es passt schon ganz gut. Der Track macht einfach richtig Bock. Schiebt nochmal an für die letzten Minuten oder Stunden auf der Arbeit. Serotonin von James Hype bei Energy Bremen.

0: Es ist schon wieder ein neuer Monat angebrochen. So richtig packen können wir hier im Energy Bremen Team das überhaupt noch nicht. Ich weiß nicht, wie es bei euch ist. Viertel nach vier haben wir es auf jeden Fall. Es ist September und ja, der Sommer geht so langsam zu Ende und ja, der Herbst steht an. Aber damit auch ein paar richtig, richtig geile Events. Wir gucken mal direkt aufs nächste Wochenende. Da haben wir zum einen Max Giesinger live in Bremerhaven, präsentiert von Energy Bremen. Den Tag drauf, also den Samstag, Strandfieber-Festival am Hartensbergsee in Goldenstedt, präsentiert von Energy Bremen. Das Wochenende drauf, die Woman, Frauenflohmarkt hier bei uns in Bremen, präsentiert von Energy Bremen. Ich mag es schon gar nicht mehr sagen. Das Wochenende drauf, das erste Heimspiel der Fishtown Pinguins in der neuen DEL-Saison. Ich glaube, ich muss nicht mehr sagen, wer das dann präsentiert. Und außerdem, diesen Monat finde ich auch noch richtig geil, ein kleines Highlight für alle Linkin Park-Fans. Der neue Doku-Film Unshatter kommt auch in die Kinos. Das ist dann am 24. September soweit. Also ich wollte das gar nicht zu einer Werbeveranstaltung für uns hier machen. Will nur sagen, ja, der Sommer ist vorbei. Ja, der Herbst fängt an. Aber ist auch ein bisschen geil, was alles so ansteht im September.
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0: eine ziemlich ernste Geschichte aus Farel. Energy Bremen ist hier. Wir haben es 4:07. Da ermittelt die Polizei nach einer Brandserie. Seit März hat es 15 Brände in und um den Fareler Wald gegeben. Zuletzt haben unter anderem ein Auto und eine Gartenlaube gebrannt. Die Feuerwehr konnte die Brände zwar löschen und damit verhindern, dass sich die Flammen ausbreitet, aber trotzdem ist das Rätsel eben darum, wer die gelegt hat, noch nicht gelöst. Wer was Verdächtiges beobachtet hat, der soll sich auf jeden Fall bei der Polizei melden. Und noch mehr aus eurer Region gibt's in nicht mal einer Minute bei Lars.
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5: Dass Sprit aus Autos gestohlen wird, ist schon fast alltäglich geworden. Aber dass die Diebe jetzt auch die Tanks von Lokomotiven leerpumpen, das ist neu. Bele Dittgen aus der Redaktion in Osterholz-Scharmbeck ist das jetzt passiert.
6: Die drei Loks standen am Bahnhof. Gestern Morgen hat ein Lokführer dann bemerkt, dass sein Tank leer ist. Die Bundespolizei hat herausgefunden, dass auch bei zwei weiteren Lokomotiven der Sprit abgepumpt wurde. Insgesamt 900 Liter haben die Unbekannten abgezapft. Der Schaden liegt bei rund 2000 Euro. Die Bundespolizei ermittelt jetzt wegen besonders schweren Diebstahls.
5: Am Holzhafen in Bremerhaven-Geestemünde ist gerade eine Wasserfontäne zu sehen. So will die Stadt den Sauerstoffgehalt im Wasser erhöhen, denn der ist im Moment zu niedrig und das kann gefährlich für die Fische werden. Die Fontäne soll in dieser Woche durchgehend in Betrieb sein, dann wird der Sauerstoffgehalt wieder geprüft, teilte der Magistrat mit. In der Oldenburger Innenstadt ist eine 24-jährige Frau sexuell belästigt worden. Die Polizei ist jetzt auf der Suche nach Zeugen. Passiert ist das schon am 23. August. Die Frau war gegen 3 Uhr von der Staustraße zur Staulinie unterwegs, als sie an der Bushaltestelle dort von zwei Männern angesprochen wurde. Einer der beiden soll ihr an den Po gefasst haben, dann ist die Frau geflüchtet. News aus eurer Region haben wir wieder in einer Stunde für euch.
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0: Mit den aktuellen Temperaturen 19 Grad in Bremerhaven am Fischereihafen, 20 Grad sind es in Tarmstedt im Landkreis Rothenburg. Hier und da kommt noch vereinzelt leichter Regen runter, der verzieht sich so langsam aber wirklich. Vor allen Dingen Sonne und Wolken im Mix jetzt am Dienstagnachmittag. Morgen auch Sonne-Wolken-Mix, nachmittags dann allerdings wieder nass, da kommt wieder Regen runter. Und auch morgen, so wie heute, maximal 20 Grad.
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0: Mit einer Warnmeldung von der A27 Bremen Richtung Bremerhaven in der Ausfahrt Bremen-Fahr liegt eine Plane. Dann noch zwei Staus, einer auf der A1 in Bremen in beiden Richtungen, 5 Kilometer Stau vor der Baustelle auf der Weserbrücke und auf der B6 in Bremen in beiden Richtungen Stau zwischen der A27 und der A281 in der Neustadt. Also, wenn ihr quer durch Bremen durch wollt, dann müsst ihr auf jeden Fall ein bisschen Geduld haben. Geblitzt wird in Bremerhaven an der Eckernfeldstraße stadteinwärts und in Gandakesee auf der Schierbrucker Straße, wenn ihr Richtung Delmenhorst fahrt. Da stehen sie kurz hinterm Baumarkt. Danke an Lisa und Bastian fürs Melden. Unsere WhatsApp-Nummer für eure Blitzer und Verkehrsupdates ist die 0173 685 712. JC ist hier, wir haben es 3:05. Moin!
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1: Immer mal wieder gehen ja so Videos von Lachflashes viral. Also da, wo Leute sich wirklich richtig, richtig dolle beömmeln. Ich hätte fast was anderes gesagt. Energy Bremen ist hier. Wir haben es kurz nach 4:30. Sarah Larsson zum Beispiel. Hat sich neulich bei einem Konzert gar nicht mehr reingekriegt. Ich meine, klar, bei einem Konzert sind eh alle hyped wie sonst was. Da steckt dann das Lachen der Sängerin an. Aber ist Lachen auch im Alltag so ansteckend? Energy Bremen Reporterinnen Bele und Anni waren draußen und haben genau das mal getestet.
2: Wir starten mal mit dem Experiment.
3: Ja, Lachen ist gesund. Ganz gesund.
2: Was hat das mit euch gemacht gerade?
4: Aber lustig, ja. Ja, es war irgendwie sehr random, aber...
5: Wie hat sich das für dich angefühlt, wenn wir jetzt so vor dir stehen und lachen?
6: War lustig.
5: Musst du mitlachen.
2: Okay. Okay, ich schaue hier in fragende Gesichter. Kein Wunder.
5: Verwirrt.
4: Auch verwirrt, aber man kriegt auch gute Laune, weil das so fröhlich ist.
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einer der fettesten Beats des Jahres. Energy Bremen ist hier. Leak It von Flo auf dem Weg in Richtung Feierabend. 17 Minuten vor 17 Uhr, also vor 5 haben wir es. Die Jungs hier kriegen einen eigenen Kinofilm. Sind ja mittlerweile nicht mehr nur Jungs. Mittlerweile hat ja Emily Armstrong als Sängerin übernommen. Linkin Park kriegen mit Unshattered eine eigene Doku. Bei der Bandgeschichte auf jeden Fall well deserved. Und ich weiß nicht, wie es mit euch ist. Ich bin schon ein kleiner Fan, muss ich ehrlich sagen. Deswegen stimmen wir uns schon mal ein auf die Doku. Kommt jetzt Ende September raus. Bis dahin noch Musik von Linkin Park. In the End, auf dem Weg in Richtung Feierabend. Energy Bremen ist hier. Ich bin JC und jetzt einmal richtig laut machen, weil der geht richtig nach vorne.

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2: Und gleich mit neuer Musik von Calvin Harris. Der Mann ist ja auch irgendwie eine Hitmaschine. Jetzt hat er sich Jazzy dazu geholt. Satisfier heißt der neue Track. Und Peter Fox auch mit seiner aktuellen Single am Start. Bisschen sommerliche Vibes. Toskana-Fanboys auch in der nächsten halben Stunde.
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3: 5:05. Ich bin Gisa Weber. Schönen guten Tag. Bei einem Angriff auf ein Umspannwerk im Süden Brandenburgs hat es mindestens eine Explosion gegeben. Die Polizei hat eigenen Angaben nach mehrere Sprengvorrichtungen entdeckt. Aber nicht alle gingen in die Luft. Einem Bericht der Märkischen Allgemeinen Zeitung zufolge soll es sich um mit Sprengstoff besetzte, selbstgebaute Raketen handeln. Direkte Schuldzuweisungen hat es bisher nicht gegeben. Jetzt will die Bundesregierung aber Russland für die Sprengstoffdrohne am Flughafen Leipzig-Halle verantwortlich machen. Das berichten mehrere Medien. Mehr Details zum Vorfall sollen heute Innenminister Dobrindt und Außenminister Wadefuhr liefern. Am Bahnhof Osterholz-Scharmbeck haben Unbekannte Diesel aus 3 Lokomotiven geklaut. Laut Bundespolizei schlugen sie vermutlich gestern Morgen während des Schichtwechsels zu. Insgesamt fehlen 900 Liter Diesel. Der Schaden 2000 Euro. Die Bundespolizei sucht Zeugen. Landespokalsieger gegen Vizemeister und vielleicht eine dicke Überraschung. Im DFB-Pokal hat der HEBC aus Hamburg heute Abend Borussia Dortmund zu Gast. Der Fünftligist sagt, das ist das Spiel unseres Lebens. Über 40.000 Fans werden im Hamburger Volksparkstadion erwartet.
2: Und noch News aus der Welt des Sports. Antonio Rüdiger, unsere Axt in der deutschen Nationalmannschaft, tritt zurück aus der Nationalmannschaft. Das hat er heute bei Instagram geschrieben, hat sich nochmal bedankt für die ganze Zeit. Wir müssen uns eigentlich bei ihm bedanken. 86 Länderspiele für Deutschland. Toni Rüdiger, vielen, vielen Dank. Der wird wohl erstmal nicht mehr für den DFB auflaufen. Klammer auf, es sei denn, er feiert wie so manch anderer ein Comeback.
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2: Das wird so langsam immer besser. Der Regen hat sich allmählich verzogen. Sonne und Wolken im Mix haben wir aktuell 18 bis 20 Grad dazu maximal. Morgen sieht es ganz ähnlich aus. Wir starten erstmal mit einem Sonne-Wolken-Mix in den Tag. Morgen Nachmittag dann allerdings werden wir auch wieder nass, kommt wieder Regen runter. Die aktuellen Temperaturen jetzt gerade in Oldenburg-Nahdorst 20 Grad, in Boerhaave im Landkreis Wesermarsch sind es 19.
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2: Wir starten mit einer Warnmeldung von der A28 leer Richtung Oldenburg. Zwischen Neuenkruge und Oldenburg-Wechleu ist ein Auto liegen geblieben. Dann Staus auf der A1 in Bremen. In beiden Richtungen 5 Kilometer Stau vor der Baustelle auf der Weserbrücke. Und auf der B6 in Bremen. In beiden Richtungen Stau zwischen der A27 und der Abfahrt Woltmarshausen bzw. Hohentorshafen, also Neustadt. Geblitzt wird auf der A281 in Bremen, wenn ihr Richtung Autobahnauffahrt Industriehäfen fahrt. In Bremerhaven auf der Eckernfeldstraße stadteinwärts und in Ganderkesee auf der Schierbrucker Straße Richtung Delmenhorst. Danke an Christian, Lisa und Bastian fürs Melden. Unsere kostenlose Hotline für eure Blitzer und Verkehrsupdates ist die 0800 10 22 400.
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2: Die Festivalsaison geht mit dem Strandfieber kommendes Wochenende zu Ende. Aber davor gibt's noch eine richtig, richtig schöne Festival-Story. Die kommt aus Großbritannien, wir sprechen gleich drüber. 2 Minuten vor 5 haben wir's. Jesse ist hier, moin.

0: mit Autismus ganz alleine aufs Festival und dann Freunde fürs Leben finden. Das klingt fast zu schön, um wahr zu sein. Energy Bremen ist hier gleich 5 nach 5. Adam James aus England hat Autismus und war Mitte August ohne Freunde, ohne Begleitperson auf dem Boomtown Festival. Und da hat er der Gruppe im Nachbarcamp einen Hammer für die Heringe am Zelt geliehen und die haben ihn direkt in ihre Mitte aufgenommen und das ganze Festival mit ihm gefeiert.
1: All of them are just brilliant. Like, I've never met a good bunch of people in my life and these lot have, you know, just made me feel at home.
0: Ich glaube, er hört schon, wie emotional er dabei ist. Adam sagt in der BBC, so gute Menschen hat er noch nie getroffen, bei denen hat er sich einfach zu Hause gefühlt. Und auch sein Papa Andy hat das ganz, ganz toll gefunden. Auch weil Adam aufgrund seines Autismus und seines ADHS sonst wohl oft Schwierigkeiten hatte, Anschluss zu finden.
2: I wrote this post just to say thank you to the mums and dads. The parents probably don't know that their kids have just done something absolutely amazing. They've done it out of kindness and sheer bloody humanity. You don't get much of that nowadays.
0: Deswegen hat er auch nochmal einen Post bei Facebook geschrieben, der komplett viral gegangen ist. Und in diesem Post sagt Andy eben, ey, ihr habt eure Kids großartig erzogen, also den Eltern der anderen Kinder. So viel Freundlichkeit und so viel Menschlichkeit ist heute halt einfach selten geworden. Und ihr sollt wissen, dass eure Kinder was richtig, richtig Großartiges gemacht haben. Eine ganz, ganz schöne Story zum Abschluss der Festivalsaison.

Irgendwer hat mir mal gesagt, dass so alle 20 bis 40 Jahre Trends wiederkommen. Rechne zurück, 80er Jahre, Disco Beats, yo, passt. Energy Bremen ist hier, 5:15 haben wir es. Und 2026 feiern die ganzen Disco Beats auf jeden Fall Comeback. Da macht auch Calvin Harris keine Ausnahme, hat einen neuen Track am Start zusammen mit Jazzy. Satisfy heißt der und den geben wir uns jetzt. Ist ein richtig, richtig guter Beat und macht einfach gute Laune für euren Feierabend. Satisfy, Calvin Harris und Jazzy.

0: Also, dass Sprit aus Autos rausgesaugt wird. Das haben wir alle, glaube ich, schon mal gehört. Aber das ist wirklich eine Nummer heftiger. Energy Bremen ist hier 6:07. Und am Bahnhof in Osterholz-Scharmbeck haben Spritdiebe zugeschlagen und 900 Liter Diesel aus 3 Loks abgezapft. Der Schaden wird auf rund 2000 Euro geschätzt. Die Bundespolizei ermittelt jetzt wegen besonders schweren Diebstahls. Noch mehr aus eurer Region gibt's in guten 2 Minuten bei Lars.
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11: In der Bremer Neustadt sind heute am frühen Morgen einige Anwohnerinnen und Anwohner von einem lauten Knall geweckt worden. Bele Dittgen aus der Redaktion. Unbekannte haben Molotow-Cocktails auf eine Fassade geworfen.
12: Ja, Ziel war eine Bar in der Friedrich-Ebert-Straße. Gegen 4.35 Uhr haben Zeugen den Notruf gewählt und ein Feuer vor dem Gebäude an der Ecke zum Neustadtswall gemeldet. Als die Einsatzkräfte ankamen, waren die Flammen aber schon von selbst ausgegangen. Verletzt wurde niemand. Die Polizei ermittelt und bittet Zeugen, sich zu melden.
11: In der Oldenburger Innenstadt ist eine 24-jährige Frau sexuell belästigt worden. Die Polizei ist jetzt auf der Suche nach Zeugen. Ereignet hat sich das schon am 23. August. Die Frau war gegen 3 Uhr von der Staustraße zur Staulinie unterwegs, als sie an der Bushaltestelle Ecke Staustraße-Staulinie von 2 Männern angesprochen worden sein soll. Einer der Männer soll der Frau dann an den Po gefasst haben, dann konnte die Frau flüchten. Immer wieder hat es in den vergangenen Monaten im Fahreler Wald im Landkreis Friesland gebrannt. Seit März insgesamt 15 Mal. Die Polizei ermittelt jetzt unter Hochdruck und prüft, ob es zwischen den Bränden Zusammenhänge gibt. Anwohner, denen verdächtige Personen oder Fahrzeuge aufgefallen sind, sollen sich melden. News aus eurer Region haben wir wieder in einer Stunde für euch.
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0: Mit den aktuellen Temperaturen 21 Grad in der Bremer Neustadt, 18 Grad in Huxiel im Landkreis Friesland. Und jetzt ist es tatsächlich ziemlich angenehm, Sonne und Wolken im Mix. Auch morgen starten wir erstmal mit Sonne und Wolken im Wechsel. Maximal 20 Grad kriegen wir dann. Allerdings morgen Nachmittag werden wir wieder nass, dann kommt wieder Regen runter.
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0: Auf der A1 hier bei uns in Bremen nach wie vor Stau in beiden Richtungen vor der Baustelle. Auf der Weserbrücke 4 Kilometer sind es im Moment. Auf der A28 leer Richtung Oldenburg ist die rechte Spur zwischen Neuenkruge und Oldenburg-Wechleu gesperrt. Grund ist ein Liegenbleiber. In dem Bereich liegt auch eine Ölspur, also passt hier auf. Auf der B6 in Bremen außerdem noch in beiden Richtungen Stop and Go zwischen der A27 und der Abfahrt Woltmarshausen in der Neustadt. Geblitzt wird auf der B75 zwischen Delmenhorst und Bremen in beiden Richtungen. Richtung Bremen zwischen Huchting und Grolland in der 70er-Zone und Richtung Delmenhorst in der Abfahrt Kirchhuchting-Mittelzuchting. Außerdem Blitzer in Ganderkesee auf der Schierbroker Straße Richtung Delmenhorst. Da stehen sie kurz hinterm Baumarkt. Danke an Christian, Lisa und Bastian fürs Melden. Unsere WhatsApp-Nummer für eure Blitzer und Verkehrsupdates ist die 0173 685 712. JC ist hier. Kommt gut durch euren Dienstag. 2:05 haben wir's. Moin.
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0: Mit Energy Bremen geht's durch euren Feierabend. Gleich 5:35 haben wir's. Und es gibt gute Nachrichten für euch. Die kommen wie immer von Gesa aus der Energy Bremen Morning Show.
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2: Bremen bekommt endlich eine Auffangstation für Wildtiere. Das hat die Bürgerschaft letzte Woche beschlossen. Es geht um mehr als 1500 verletzte Wildtiere pro Jahr. Zum Beispiel Igel, Eichhörnchen oder auch Enten und andere Vögel. Das wird die erste Station ihrer Art dann bei uns in Bremen. Jetzt wird nur noch überlegt, wo sie hinkommt und wer das Ganze leiten soll.
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Es ist so geil, dass es dieser Track hier von TikTok ins Radio geschafft hat. Den Trend dahinter müssen wir gar nicht erklären, wird auch zu weit führen. Energy Bremen ist hier, 5:45 haben wir es und das ist Adela mit Ain't in LA, so heißt der Track. Und ich finde, das ist ein richtig cooler Vibe. Wir müssen nicht alle nach Los Angeles in die große weite Welt. Irgendjemand muss auch hier in Bremen die Stellung halten. Ain't in LA, jetzt bei uns bei Energy Bremen.

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2: Und gleich mit Age, Neuauflage von Ring My Bell R&B. Einmal die 80er ins Jahr 2026 geholt. Und außerdem James Hype. Mit Waterfalls, auch gleich nach 6 am Start.
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3: 5:05. Ich bin Gisa Weber, schönen guten Abend. Bei einer Attacke auf ein Umspannwerk in Brandenburg hat es eine Detonation gegeben. Das hat die Polizei bestätigt. Es wurden mehrere Sprengstoffvorrichtungen gefunden, die aber nicht alle explodiert sind. Die Anlage steht beim Kraftwerk Hirnschwalde. Die Hintergründe sind noch unklar. Die Bundesregierung wird den Drohnenvorfall am Flughafen Leipzig-Halle wohl offiziell einem russischen Geheimdienst zuschreiben. Das berichten mehrere Medien. Die Spur der Ermittler führe inzwischen recht deutlich nach Russland. Innenminister Dobrindt und Außenminister Wadefuhl sollen heute weitere Details bekannt geben. In den Seehäfen in Hamburg, Bremen, Bremerhaven, Emden, Brake und Wilhelmshaven drohen weitere Warnstreiks. Die Beschäftigten haben laut Verdi das Tarifangebot der Arbeitgeber über 5% mehr Lohn abgelehnt. Die Gewerkschaft fordert über 8%. Wann weiterverhandelt wird, ist unklar. Jürgen Klopp muss als neuer Bundestrainer in der Abwehr auf eine Konstante der letzten Jahre verzichten. Innenverteidiger Antonio Rüdiger tritt nach 12 Jahren aus der Nationalmannschaft zurück. Er wolle den Weg für die jüngere Generation freimachen, heißt es vom Real Madrid-Profi.
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2: Der Regen hat sich verzogen, Sonne und Wolken wechseln sich ab. Angenehmer Feierabend. 18 bis 20 Grad gibt's dazu. Im Moment 19 Grad in Bremerhaven-Leerheide, 20 Grad in Sandkrug im Landkreis Oldenburg. Auch morgen starten wir erstmal mit Sonne und Wolken im Mix. Ab morgen Mittag kommt dann allerdings wieder Regen runter. Und so wie heute gibt's morgen auch maximal 20 Grad.
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2: Auf der A1 in Bremen in beiden Richtungen noch 4 Kilometer Stau vor der Baustelle auf der Weserbrücke. Auf der A28 leer Richtung Oldenburg ist immer noch die rechte Spur zwischen Neunkruge und Oldenburg-Wechleu gesperrt. In dem Bereich liegt auch eine Ölspur, Grund ist ein Liegenbleiber. Und auf der B6 in Bremen haben wir noch in beiden Richtungen Stop and Go vorm Flyover. Es wird aber insgesamt weniger mit dem Feierabendverkehr. Geblitzt wird in Bremerhaven auf der Eckernfeldstraße stadteinwärts und in Ganderkesee auf der Schierbrucker Straße Richtung Dellenhorst kurz hinterm Baumarkt. Danke an Lisa und Bastian fürs Melden. Unsere kostenlose Hotline für eure Blitzer- und Verkehrsupdates ist die 0800 10 22 400.
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2: So schnell können wir ja gar nicht gucken, wie schon wieder September ist. Aber das Sommerfinale oder der Herbstanfang, je nachdem wie wir es nennen wollen, wird schon richtig geil. Wir sprechen gleich darüber, was im September so ansteht. Jay-Z ist hier, 2 Minuten vor 6 haben wir es. Ich wünsche euch allen einen schönen Feierabend. Moin.

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Jetzt gibt's richtig, richtig gute 70er-Vibes. Naja, okay, ein bisschen fetter gemacht. Der britische Rapper H hat sich Ring My Bell geschnappt von Anita Ward und den einfach kurz ins Jahr 2026 gehoben. Britischer Hip-Hop zusammen mit 70er-Pop. Eigentlich eine geile Kombi. 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

Und schon wieder ist ein Monat rum. Wir sind schon im September. Energy Bremen ist hier. Viertel nach sechs haben wir es am Dienstag. 1.9. ist heute. Deswegen gucken wir mal, was im September so ansteht. Und ich kann schon mal sagen, eine ganze Menge geiler Events. Also neben dem Strandfieber-Festival in Goldenstedt, präsentiert von Energy Bremen, ist auch der Fegesacker Markt wieder dran. Dann haben wir noch Hemelinger Vielfalt, noch ein Stadtteilfest. Hevi, Hemelinger Vielfalt. Am 11.9. dann das Nordderby der Werder Frauen gegen die HSV-Frauen im Weserstadion, also vor ganz großer Kulisse, auch sehr, sehr geil. Und am 19. September dann noch Bremerhaven tanzt, wird ein richtig, richtig guter September.

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2: Dass Sprit aus Autos gestohlen wird, ist schon fast alltäglich geworden. Aber dass die Diebe jetzt auch die Tanks von Lokomotiven leerpumpen, das ist neu. Bele Dittgen aus der Redaktion in Osterholz-Scharmbeck ist das jetzt passiert.
15: Die drei Loks standen am Bahnhof. Gestern Morgen hat ein Lokführer dann bemerkt, dass sein Tank leer ist. Die Bundespolizei hat herausgefunden, dass auch bei 2 weiteren Lokomotiven der Sprit abgepumpt wurde. Insgesamt 900 Liter haben die Unbekannten abgezapft. Der Schaden liegt bei rund 2000 Euro. Die Bundespolizei ermittelt jetzt wegen besonders schweren Diebstahls.
2: Am Holzhafen in Bremerhaven-Geestemünde ist gerade eine Wasserfontäne zu sehen. So will die Stadt den Sauerstoffgehalt im Wasser erhöhen, denn der ist im Moment zu niedrig und das kann gefährlich für die Fische werden. Die Fontäne soll in dieser Woche durchgehend in Betrieb sein, dann wird der Sauerstoffgehalt wieder geprüft, teilte der Magistrat mit. In der Oldenburger Innenstadt ist eine 24-jährige Frau sexuell belästigt worden. Die Polizei ist jetzt auf der Suche nach Zeugen. Passiert ist das schon am 23. August. Die Frau war gegen 3 Uhr von der Staustraße zur Staulinie unterwegs, als sie an der Bushaltestelle dort von 2 Männern angesprochen wurde. Einer der beiden soll ihr an den Po gefasst haben, dann ist die Frau geflüchtet. News aus eurer Region haben wir wieder in einer Stunde für euch.
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16: Mit den aktuellen Temperaturen in Nethen im Landkreis Ammerland im Moment 17 Grad, in Schnepke im Landkreis Diepholz sind es noch 19. Die Sonne scheint allerdings, hier und da ein paar Wolken, Regen kommt heute nicht mehr runter. Morgen auch erstmal Sonne und Wolken im Wechsel, morgen Nachmittag werden wir dann aber wieder nass und bis zu 20 Grad sind drin.
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16: Auf der A1 in Bremen haben wir in beiden Richtungen noch 3 Kilometer Stau vor der Baustelle auf der Weserbrücke. Auf der A28 leer Richtung Oldenburg immer noch die rechte Spur gesperrt. Zwischen Neunkruge und Oldenburg-Wächler ist das der Fall. Grund ist ein Liegenbleiber. In dem Bereich liegt auch eine Ölspur. Passt hier also auf. Auf der B6 in Bremen noch Stop and Go in beiden Richtungen vom Flyover. Geblitzt wird in Bremerhaven auf der Eckernfeldstraße stadteinwärts und in Ganderkesee auf der Schierbrucker Straße, wenn ihr Richtung Dellenhorst fahrt. Bastian und Wolle, vielen Dank fürs Melden. Unsere WhatsApp WhatsApp-Nummer für eure Blitzer- und Verkehrsupdates. Ist die 0173 685 712. Jaycee ist hier. Wir haben es 7:03. Kommt gut durch euren Feierabend. Moin.
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0: richtig dolle lachen müssen, dann lachen wir mit und können uns auch gar nicht dagegen wehren. Energy Bremen ist hier am Dienstag, so wie hier zum Beispiel bei Joko Winterscheid.
1: Der Effekt ist schon
2: ein bisschen Kleber mittrinken.
0: Ist natürlich noch doppelt so witzig, wenn das gleich live im Fernsehen passiert. Nicht nur Joko Winterscheid, sondern auch Susanne Daubner kann da ein Lied von singen.
3: Einen schönen guten Morgen, meine Damen und Herren. Entschuldigung.
0: Auch Susanne.
3: Bundeskanzler Scholz trifft sich.
0: Also ich kenne das Gefühl sehr, sehr gut, auch wenn Freunde über was total Belangloses lachen eigentlich, aber dann halt so laut und so herzhaft, dass wir selber mitlachen müssen, ist das richtig ansteckend. Vielleicht habt ihr ja noch eine Story, wo es euch schon passiert ist, dass ihr einfach mitlachen musstet, weil andere Leute gelacht haben. Gerne jetzt eine WhatsApp an die 0173 685 712. Lachen ist ansteckend, darüber sprechen wir heute bei Energy Bremen.

0: Ich bin Gisa Weber. Schönen guten Abend. Bei einer Attacke auf ein Umspannwerk in Brandenburg hat es eine Detonation gegeben. Das hat die Polizei bestätigt. Es wurden mehrere Sprengstoffvorrichtungen gefunden, die aber nicht alle explodiert sind. Die Anlage steht beim Kraftwerk Hirnschwalde. Die Hintergründe sind noch unklar. Die Bundesregierung wird den Drohnenvorfall am Flughafen Leipzig-Halle wohl offiziell einem russischen Geheimdienst zuschreiben. Das berichten mehrere Medien. Die Spur der Ermittler führe inzwischen recht deutlich nach Russland. Innenminister Dobrindt und Außenminister Wadephul sollen heute weitere Details bekannt geben. In den Seehäfen in Hamburg, Bremen, Bremerhaven, Emden, Brake und Wilhelmshaven drohen weitere Warnstreiks. Die Beschäftigten haben laut Verdi das Tarifangebot der Arbeitgeber über 5% mehr Lohn abgelehnt. Die Gewerkschaft fordert über 8%. Wann weiterverhandelt wird, ist unklar. Jürgen Klopp muss als neuer Bundestrainer in der Abwehr auf eine Konstante der letzten Jahre verzichten. Innenverteidiger Antonio Rüdiger tritt nach 12 Jahren aus der Nationalmannschaft zurück. Er wolle den Weg für die jüngere Generation freimachen, heißt es vom Real Madrid-Profi.
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2: Es ist ein richtig sonniger Feierabend. 18 bis 20 Grad haben wir im Moment noch. Auch morgen maximal 20 Grad, aber auch morgen gibt es zu Sonne und Wolken wieder Regen, besonders morgen Nachmittag. Die aktuellen Temperaturen 19 Grad in Aschwaden im Landkreis Osterholz, 18 Grad in Tossens im Landkreis Wesermarsch.
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2: Kurze Staus aktuell noch auf der A1 in Bremen in beiden Richtungen vor der Baustelle, auf der Weserbrücke und auf der B6 in Bremen in beiden Richtungen vorm Flyover. Ansonsten sind die Straßen aber frei. Geblitzt wird auf der A281 Bremen Industriehäfen Richtung A27 vor der Brücke und in Bremerhaven auf der Eckernfeldstraße stadteinwärts. Vielen Dank an Andres und Bastian fürs Melden. Unsere kostenlose Hotline für eure Blitzer und Verkehrsupdates ist die 0800 10 22 400.
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2: Ihr kennt das alle. Jemand von euren Freunden oder aus eurer Family lacht über was, das eigentlich gar nicht so lustig ist. Aber einfach, weil die Person so herzhaft lacht, brecht ihr auf einmal auch auseinander. Wie ansteckend Lachen ist, das checken wir gleich. Wir haben es kurz vor 7. JC ist hier. Moin.

Mit Energy Bremen geht's durch euren Feierabend. Kurz nach 7 haben wir's. Und wenn ihr immer schon testen wolltet, wie gut die Boxen bei euch in der Küche oder im Auto sind, gibt's jetzt die Gelegenheit. Brett. Ein anderes Prädikat habe ich für diesen Track nicht. Usher mit Yeah, der ultimative Boxentest. Einmal auf Anschlag drehen und den Feierabend genießen. 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

0: Immer mal wieder gehen ja Videos von Lachflashes viral. Zuletzt von Sarah Larsen. Energy Bremen ist hier am Dienstag Feierabend. Ich meine, klar, bei einem Konzert, da sind eh alle hyped wie sonst was. Da steckt Lachen auf jeden Fall an. Aber ist Lachen auch im Alltag so ansteckend? Energy Bremen Reporterin Bele und Anni waren draußen und haben den Test mit euch gemacht.
1: Wir starten mal mit dem Experiment.
2: Ja, Lachen ist gesund. Ganz gesund.
1: Was hat das mit euch gemacht gerade? War lustig, ja.
3: Ja, es war irgendwie sehr random, aber...
4: Wie hat sich das für dich angefühlt, wenn wir jetzt so vor dir stehen und lachen?
3: War lustig.
4: Man musste mitlachen.
1: Okay. Okay, ich schaue hier in fragende Gesichter. Kein Wunder.
4: Verwirrt.
5: Auch verwirrt, aber man kriegt auch gute Laune, weil das so fröhlich ist.
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1: Dass Sprit aus Autos gestohlen wird, ist schon fast alltäglich geworden. Aber dass die Diebe jetzt auch die Tanks von Lokomotiven leerpumpen, das ist neu. Bele Dittgen aus der Redaktion in Osterholz-Scharmbeck ist das jetzt passiert.
2: Die drei Loks standen am Bahnhof. Gestern Morgen hat ein Lokführer dann bemerkt, dass sein Tank leer ist. Die Bundespolizei hat herausgefunden, dass auch bei zwei weiteren Lokomotiven der Sprit abgepumpt wurde. Insgesamt 900 Liter haben die Unbekannten abgezapft. Der Schaden liegt bei rund 2000 Euro. Die Bundespolizei ermittelt jetzt wegen besonders schweren Diebstahls.
1: Am Holzhafen in Bremerhaven-Geestemünde ist gerade eine Wasserfontäne zu sehen. So will die Stadt den Sauerstoffgehalt im Wasser erhöhen, denn der ist im Moment zu niedrig und das kann gefährlich für die Fische werden. Die Fontäne soll in dieser Woche durchgehend in Betrieb sein, dann wird der Sauerstoffgehalt wieder geprüft, teilte der Magistrat mit. In der Oldenburger Innenstadt ist eine 24-jährige Frau sexuell belästigt worden. Die Polizei ist jetzt auf der Suche nach Zeugen. Passiert ist das schon am 23. August. Die Frau war gegen 3 Uhr von der Staustraße zur Staulinie unterwegs, als sie an der Bushaltestelle dort von zwei Männern angesprochen wurde. Einer der beiden soll ihr an den Po gefasst haben, dann ist die Frau geflüchtet. News aus eurer Region bekommt ihr bei uns stündlich von morgens bis abends.
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4: Mit den aktuellen Temperaturen 18 Grad in Schesel im Landkreis Rothenburg, 17 sind es in Dangast im Landkreis Friesland. Die Sonne scheint und scheint und scheint in diesem Feierabend. Der Regen hat sich endgültig verzogen. Dazu sind maximal noch 19 Grad drin. Morgen starten wir dann auch erstmal mit einem Sonne-Wolken-Mix. Nachmittags gibt es aber auch wieder Regen. Maximal 20 Grad kriegen wir morgen.
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4: Nicht mehr viel los auf den Straßen. Ein ganz kurzer Stau noch auf der A1 in Bremen in beiden Richtungen vor der Baustelle auf der Weserbrücke. Ansonsten kommt ihr aber gut durch. Geblitzt wird aktuell noch auf der B75 Delmenhorst Richtung Bremen zwischen Huchting und Grolland und in der Gegenrichtung Richtung Delmenhorst, also in der Abfahrt Kirchhuchting-Mittelshuchting. Und außerdem in Gandakesee auf der Schierbrucker Straße Richtung Delmenhorst kurz hinterm Baumarkt. Vielen, vielen Dank an Christian und an Bastian fürs Melden. Unsere WhatsApp-Nummer für eure Blitzer und Verkehrsupdates ist die 0173 685 712.
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0: Mit Rihanna geht's durch euren Dienstag-Feierabend. Energy Bremen ist hier und jetzt gibt's gute Nachrichten, die kommen wie immer von Gesa aus unserer Morningshow.
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2: Bremen bekommt endlich eine Auffangstation für Wildtiere. Das hat die Bürgerschaft letzte Woche beschlossen. Es geht um mehr als 1500 verletzte Wildtiere pro Jahr, zum Beispiel Igel, Eichhörnchen oder auch Enten und andere Vögel. Das wird die erste Station ihrer Art dann bei uns in Bremen. Jetzt wird nur noch überlegt, wo sie hinkommt und wer das Ganze leiten soll.
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Mit Energy Bremen geht's durch euren Feierabend und mit Jack Dean. So please, have a little mercy. Mercy heißt der Track, den gibt's jetzt. Und der ist ehrlicherweise eigentlich der perfekte Feierabend-Track, weil der startet gleich erstmal schön entspannt. Kommt dann aber noch mit richtig Energie. Ist die perfekte Mischung aus, es darf jetzt im Feierabend nicht mehr zu hektisch werden, aber einpennen auf der Couch geht jetzt um 19:45 auch noch nicht. Jack Dean, Mercy bei Energy Bremen. JC ist hier. Kommt gut durch.

0: Ich bin Gisa Weber. Schönen guten Abend. Bei einer Attacke auf ein Umspannwerk in Brandenburg hat es eine Detonation gegeben. Das hat die Polizei bestätigt. Es wurden mehrere Sprengstoffvorrichtungen gefunden, die aber nicht alle explodiert sind. Die Anlage steht beim Kraftwerk Hirnschwalde. Die Hintergründe sind noch unklar. Die Bundesregierung wird den Drohnenvorfall am Flughafen Leipzig-Halle wohl offiziell einem russischen Geheimdienst zuschreiben. Das berichten mehrere Medien. Die Spur der Ermittler führe inzwischen recht deutlich nach Russland. Innenminister Dobrindt und Außenminister Wadefuhl sollen heute weitere Details bekannt geben. In den Seehäfen in Hamburg, Bremen, Bremerhaven, Emden, Brake und Wilhelmshaven drohen weitere Warnstreiks. Die Beschäftigten haben laut Verdi das Tarifangebot der Arbeitgeber über 5% mehr Lohn abgelehnt. Die Gewerkschaft fordert über 8%. Wann weiterverhandelt wird, ist unklar. Jürgen Klopp muss als neuer Bundestrainer in der Abwehr auf eine Konstante der letzten Jahre verzichten. Innenverteidiger Antonio Rüdiger tritt nach 12 Jahren aus der Nationalmannschaft zurück. Er wolle den Weg für die jüngere Generation freimachen, heißt es vom Real Madrid-Profi.
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2: Noch so um die 18, 19 Grad maximal im Moment. Dazu richtig viel Sonne hier und da, ein paar Wolken. Ist ein angenehmer Feierabend. Morgen dann auch erstmal Sonne und Wolken im Mix. Morgen Nachmittag werden wir aber wieder nass. Bis zu 20 Grad sind morgen drin. Im Moment 17 Grad in Oldenburg-Etzhorn, 18 Grad in Posthausen im Landkreis Verden.
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2: Nichts mehr los auf den Straßen, nur noch geblitzt wird. Auf der B75 in beiden Richtungen von Delmenhorst Richtung Bremen stehen sie zwischen Huchting und Grolland in der 70er-Zone und in der Gegenrichtung, also Richtung Delmenhorst, in der Abfahrt Kirchhuchting-Mittelzuchting. Außerdem Blitzer in Gandakesee auf der Schierbrucker Straße Richtung Delmenhorst. Vielen, vielen Dank an Lisa und Wolle fürs Melden. Unsere kostenlose Hotline für eure Blitzer und Verkehrsupdates ist die 0800 10 22 400.
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1: Robin Schulz und Watermat. Take it slow.

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